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0: die Zeit. Es ist 6 Uhr. 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
2: Im Studio Tom Husse, schönen guten Morgen. Im Prozess um einen geplanten Anschlag auf ein Taylor Swift-Konzert in Wien ist ein Urteil gesprochen worden. Der Angeklagte muss 15 Jahre hinter Gitter. Dirk Justus.
3: Die Geschworenen sprachen den 21-Jährigen in dem Prozess in allen Anklagepunkten für schuldig. Der Islamist hatte die Pläne gestanden. Er wollte im August 2024 viele Fans des US-Superstars töten. Der junge Mann war nach einer Warnung von US-Geheimdiensten einen Tag vor dem geplanten Anschlag festgenommen worden. Alle Taylor Swift-Konzerte in Wien wurden daraufhin abgesagt. Eine von ihm selbst gebastelte Bombe soll damals fast fertig gewesen sein.
2: In der Debatte um die Diätenerhöhung für Bundestagsabgeordnete machen Grüne und Linke Druck. Sie fordern die Koalition in der Rheinischen Post auf, schnell einen Gesetzentwurf ins Parlament zu bringen, damit die Diätenerhöhung ausgesetzt wird. Das wäre ein wichtiges Zeichen für die Menschen im Land. Das Trikot der Nationalmannschaft tragen. Bei der Fußball-WM gehört das für viele Fans einfach dazu. Die Verbraucherzentrale rät, wer der online einkauft, sollte besonders gut aufpassen. Stichwort Fake-Shops und Plagiate. Silas Quering.
4: Ja, vielen sind die Trikots im Fanshop zu teuer und sie schauen nach günstigeren Angeboten und da wird's problematisch. Bei günstigeren Shops kommen die Pakete oft aus Nicht-EU-Ländern und erfüllen Standards zur Produktsicherheit nicht. Rückgabe und Reklamation scheitern schnell an fehlenden Kontakten oder teuren Rücksendungen. Wer in einem Fake-Shop bestellt, bekommt außerdem gar keine Ware und das Geld ist auch futsch. Deshalb sollte man beim Shoppen genau hinschauen, so die Verbraucherschützer.
2: Die Hitzewelle hat Westeuropa weiter fest im Griff. In Italien wurde für Städte wie Rom und Florenz die höchste Warnstufe ausgerufen. Auch in Frankreich wird geschwitzt. In einer Grundschule im Südwesten des Landes musste der Unterricht zeitweise gestoppt werden. 53 Grad wurden in dem Gebäude gemessen. Wer bekommt den Deutschen Filmpreis? Das zeigt sich heute Abend in Berlin. Da werden wieder die Lolas verliehen. Große Favoriten sind die Dramen »In die Sonne schauen« und »22 Bahnen«. Was schon feststeht, der Ehrenpreis geht in diesem Jahr an Regisseur Wim Wenders.
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5: Trocken geht's in den Morgen rein, dabei sind ein paar Wolken unterwegs. Richtung Südosten wirkt's oft klarer. Im Laufe des Tages wird's dann schwülwarm und vor allem im Westen kann's am Nachmittag und am Abend teils heftige Gewitter geben. Dazu werden es verbreitet 26 bis 33 Grad. Morgen in der Nordhälfte meist trocken mit einem Wolkenmix, sonst ab und zu Schauer und Gewitter, maximal 34 Grad.

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0: Congratulations singt er das Ding in Englisch und auch in Deutsch. Man gratuliert mir. Sir Cliff Richard machte hier in der französischen Variante den Opener meiner Sendung.
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0: Freitag ist der Freutag. Genau, der Freutag der Woche, denn wir starten zusammen ins wohlverdiente Wochenende. Heute ist Freitag, der 29. Mai. Mein letzter Tag mit der Sendung Der Morgen mit Gernot. Ja, zumindest im Mai. Ha, siehste, der ist nämlich dann vorbei. Oh, poetisch wird er auch noch am letzten Tag. Kannst du mal sehen. Meine Sendung gibt's montags bis freitags immer von 6 bis 9 Uhr live und unlive von 3 Uhr in der Nacht bis 6 Uhr an als Wiederholungssendung vom Vortag. Auch diese Sendung wird wiederholt dann am Montag um 3 Uhr geht's los. Zur vollen Stunde werdet ihr informiert mit Nachrichten, Sport und Wetterbericht in kompakter Variante, wie eben gehört. Dann in der 20. Sendeminute ein kleiner Beitrag um halb. Die Wetteraussichten 10 nach halb. Gucken wir mal, wer heute Geburtstag hat. Und musikalischerseits, wie immer, seid ihr gewohnt, der Fairnessfilter ist scharf geschaltet. Bedeutet, ich spiele meinen deutschsprachig gesungenen, gefolgt von einem nicht deutschsprachig gesungenen Titel. Das immer im Wechsel. Und dazwischen kommt die Plapperschnauze und sagt euch die aktuelle Uhrzeit, wie sich's gehört in der Morgensendung. 6 Uhr und 8 Minuten. 8 Minuten nach 6. Und nach Sir Cliff Richard in Französisch hören wir also was Deutsches. Rebel Tell, für mich soll's rote Rosen regnen. Der Titel ist logischerweise bekannt von der guten, unvergessenen Hildegard Knef. Ja, da ist der mir ein Begriff. Den hören wir jetzt und ich freue mich, dass ihr so zahlreich eingeschaltet habt. Moin, moin, los geht's zum Start ins

0: Rebeltel mit der schönen Nummer Für mich soll's rote Rosen regnen. Das hat die Hilde doch auch mit der Formation Extrabrei zusammengesungen, ne? Kann ich mich entsinnen. Aus der neuen deutschen Welle in dieser Richtung, ne? Wobei das ja sonst eigentlich ein sehr, sehr klassischer, entspannter Schlager ist, wie wir ja wissen. 6 Uhr und 12 Minuten haben wir es, 3 Minuten vor 6:45. Jetzt gehen wir wieder zu mitten auf die Straße, nämlich zu Middle of the Road, The Talk All. Nee, off, entschuldigen Sie bitte, da war das off dazwischen. Also nochmal, The Talk of All the USA. Das Ding ziehen wir uns jetzt rein. Und dann erzähle ich euch, dass in Berlin der Wohnungsbau, der mit sehr viel, 480 Wohnungen oder so, einen riesengroßen Haken hat. Erzähle ich euch gleich.
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0: Middle of a Road, The Talk of All the Years A. Um 6 Uhr und 16 Minuten. Das ist Zeit schon eine Minute nach Viertel 7. So, versprochen ist versprochen. Gleich hören wir Elke Best. Die Babys kriegt immer noch ich. Zuvor schauen wir mal auf diese kleine Mitteilung hier. Ja, ihr wisst ja, ich finde ja mal so, was war das? Fundstück der Woche gab's mal. Hier ist tatsächlich Fundstück des Tages. Also, die Wohnungs- es gibt ja mehrere, aber wollen wir nicht mal Werbung machen. Also eine Wohnungsbaugesellschaft in Berlin, ja, hat 420 neue Wohnungen. Entschuldigung, falsche. Nochmal von vorne. 420 Euro Warmmiete. So war es richtig, ne? Aber es gibt einen Haken. Und zwar, die Vermietung von 148 Wohnungen, ja, die Hälfte der Einheiten ist als Sozialbau an einen Wohnberechtigungsschein gebunden. Das klingt erstmal schon mal löblich, ne? Die Apartments dort reichen von 1 bis 5 Zimmer. Ja, das ist auch alles gut, alles Schau in der Infrastruktur. Jetzt kommt der Haken. Es entstehen dort keine Parkflächen für Autos. Keine Pkw-Stellplätze. Ihr hört richtig. Stattdessen, pass auf, jetzt kommt's. Das kommunale Unternehmen verzichtet bei dem Neubau vollständig auf oberirdische Parkflächen und eine klassische Tiefgarage. Stattdessen richtet die Wohnungsbaugesellschaft 380 Abstellplätze für Fahrräder und Lastenräder ein. Das entspreche den Vorgaben der aktuellen Berliner Stellplatzverordnung, die durchschnittlich 2 Radstellplätze pro Wohnung kalkuliert. Jo, alles gut. Sag mal, darf man bei einem Fahrradstellplatz auch einen Esel anbinden? Ich frag für einen Freund. Ja. Die spinnen, die Römer. Ja, kenn ich irgendwo her. Warte mal, das wandeln wir mal um. Die spinnen, die Multikulti-Buletten.
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0: Alkebest, Zögling von Gunter Gabriel, die Babys krieg immer noch ich. Und der Titel selbst stammt auch aus der Feder von Gunter. Wir haben es 6 Uhr und 22 Minuten, 8 Minuten vor 6:30. Jetzt gibt's den versprochenen Beitrag und dann Survivor und Burning Heart. Die britische Hausfrau Elaine Sheridan hatte einen gehörigen Schreck bekommen, als ihr aus einer gerade geöffneten Dose Hundefutter eine Kröte entgegensprang. Ich habe einfach losgeschrien. Ich konnte es nicht glauben, berichtete sie jetzt der Boulevardzeitung Sun. Das Tier hatte 3 Monate in der luftig verschweißten Dose verbracht und war darin aus Frankreich nach England verschifft worden. Der Amphibienexperte Roger Meek sagte, die Kröte sei in der Dose vermutlich in die Winterstarre gefallen und habe dadurch so lange überleben können.
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0: Survivor kennen wir mit Eye of the Tiger zum Beispiel und hier, aber Burning Heart macht auch kein schlechtes Klangbild, finde ich. Ne? 6 Uhr und 27 Minuten, 3 Minuten vor 6:30. Kostas Kordalis singt am Strand von Griechenland. Und am Montag, ne, am Montag hatte ich das englische Original gespielt, ne, mit Russ Abbott und Atmosphäre, ja. Finde ich richtig dufte. Auch die englische Variante gefällt mir. Hier das deutsche Pendantstück vom unvergessenen Costa.
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0: Flotte Mucke zum Wachwerden mit Costa Cordalis am Strand von Griechenland um 6:31, eine Minute nach 6:30. Wir hören jetzt die Wetteraussichten, wie versprochen, und ein paar Verbrauchertipps können sich anschließen. Wer keine hört, hat richtig Glück, denn er hat einen Sender gewählt, wo keine Werbung gibt. Oder es liegt lokal nichts vor. Der hört dann dafür Simon & Garfunkel und I Am A Rock, ne? Paul, Simon und Art Garfunkel. Na bitte.
1: Trocken geht's in den Morgen rein, dabei sind ein paar Wolken unterwegs. Richtung Südosten wirkt's oft klarer. Im Laufe des Tages wird's dann schwül warm und vor allem im Westen kann's am Nachmittag und am Abend teils heftige Gewitter geben. Dazu werden es verbreitet 26 bis 33 Grad. Morgen in der Nordhälfte meist trocken mit einem Wolkenmix, sonst ab und zu Schauer und Gewitter, maximal 34 Grad.

0: Simon & Garfunkel, I'm a Rock. Ja, der nächste Titel ist 60 Jahre Unterschied zu den gehörten eben. Ja? Und zwar nagelneu. Ja? Von vorher Woche? Nee. Von gestern? Nee. Von heute? Ja. Heute 0 Uhr ist er freigegeben worden, der Titel. Der nagelneue Titel von Helene Fischer. Heute Nacht. Hier ist er. In der Sendung Der Morgen mit Gernot als Premiere. Wie ich das wieder gemacht habe. Tja, ich habe einen heißen Draht zu Helene. Da ist er.
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0: Der nagelneue Titel von Helene Fischer. Ja, der ist genau 6 Stunden und 38 Minuten alt, der Titel. Ja, ist er freigegeben worden. Genauso spät, wie es jetzt ist. Richtig. Wir haben 6 Uhr und 38 Minuten. Um 0 Uhr Mitternacht, da wurde er dann freigegeben. Heute Nacht. Na gut, die Helene Fischer-Fans, die toben, ist klar. Und die Schlager-Fans, ja, die nicken auch mit dem Kopf. Und die, die, deutsche Schlager nicht so mögen, die schütteln mit dem Kopf. So ist es nun mal. Ihr hört die Sendung Der Morgen mit Gernot und die Premiere des nagelneuen Titels von Helene Fischer heute Nacht. Also Reed, hören wir jetzt. Ne, Image fehlt noch. Image kommt noch mit dran. Happy Birthday, na bitte.
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John F. Kennedy hätte heute Geburtstag gehabt, wobei er wäre 109 Jahre alt geworden. Biologisch möglich, sagen wir mal vorsichtig möglich, wie auch immer. Heute ist der 29. Mai und wie gesagt, John F. Kennedy 1917 geboren, hätte heute Geburtstag gehabt. Des Weiteren LaToya Jackson, ja, kennen wir, Schwester von Michael. Sie wird heute 70 Jahre alt. Gernot, das verrät man doch nicht bei einer Dame. Mann nicht, Gernot schon. Böse, böse, dieser Gernot. Des Weiteren dann der britische Rockmusiker Noel Gallagher. Dann haben wir noch, wer ist denn das hier? Ah, von den Spice Girls, Melanie Brown. Guck an, die auch noch. Und der österreichische Entertainer, Schlagersänger und Interpret von Ballermann-Musik, Lorenz Büffel. Auch der hat heute Geburtstag. Er wird 47 Jahre alt. Und den wir musikalisch hören, das ist der Traum aller Schwiegermütter. Semino Rossi hat heute Geburtstag, wird 64 Jahre alt. Herzlichen Glückwunsch allen Geburtstagskindern des Tages des 29. Mai. Und nun hören wir ihn. Komm und küss mich, Corazon. Corazon ist Spanisch und heißt mein Herz.

0: Semino Rossi, Geburtstagskind des Tages. Komm und küss mich, Corazon. Und das Ganze um 6 Uhr und 47 Minuten. 2 Minuten nach 6:45. Genesis ist mal wieder dran. Ah, die mag ich auch sehr gerne. Habe ich viel im Programm. Ihr wisst ja, Phil Collins, der Oberschlagzeuger und Gesangsvirtuose, hätte ich beinahe gesagt. Ist ja auch immer dabei gewesen. Nicht immer, aber oft, oft. Jesus, he know me. Das Ding ziehen wir uns jetzt rein. Da ist er.
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0: Genesis hier in meiner Sendung. Der Morgen mit Gernot um 6 Uhr und 52 Minuten, 8 Minuten vor 7. Alle, die jetzt los müssen auf Maloche, wünsche ich einen schönen Freitag noch. Ihr wisst ja, Freitag ab 1 macht jeder seins. Ist der Chef nicht zu sehen. Schon ab 10. Um 8 haben wir es auch schon gemacht. Gernot, also ordentlich arbeiten, ne? Trotzdem schönes Wochenende, ihr Lieben, die jetzt los müssen, und Montag hören wir uns dann wieder. Es gibt viele, die tatsächlich nur die erste Stunde hören können, logisch, weil sie dann los wollen, ne? Aber ich kann euch einen Lichtblick geben. Ich habe bei mir im Fahrzeug ebenfalls ein Internet-Auto-Radio installiert. Auch das funktioniert, ne? Als Hinweis, dann kann man weiterhören, ne? Und beim Chef auf Arbeit? Na, da wird ein richtiges Internetradio hingestellt, oder? Nee, nicht? Naja, mit dem PC nicht hört. Das gibt Mecker, das ist richtig. Aber ein richtiges Internetradio hinstellen, da gibt's dann weniger Mecker, ne? Weil es ja dann mit der Software nichts zu tun hat. Mann, dieser Klugscheißer Gernot, das geht aber auch gar nicht, doch. Ich sag's euch. Ihr Lieben, einen schnuckeligen Song haben wir noch. Bis ran an die Nachrichten, Sport und Wetterbericht in kompakter Variante. Nämlich den 7 Uhr Nachrichten. Und dann würde ich mich freuen, wenn wir uns der zweiten Stunde wiederhören. Da gibt's dann auch den Einblick in das neue Album von Paul McCartney. Na klar, und den neuen Titel, den nagelneuen Titel, der keine 7 Stunden alt ist, von Helene Fischer. Den spiele ich euch dann auch. So, die also gerade eingeschaltet haben, können sich freuen auf viel, viel Neues. Und das in der Oldie-Sendung. Mein lieber Mann, der Gernot will sich verändern. Jetzt wird's auch nochmal richtig Oldie-haft, hätte ich jetzt beinahe gesagt. Habe ich gespielt am Montag, ne? Arlo Guthrie? Nee, Dienstag war's. City of New Orleans. Und jetzt hören wir eine der vielen deutschen Cover-Varianten. Und zwar die mit Rudi Carrell. Wann wird's mal wieder richtig Klima? Was für ein Ding? Nein, Sommer. Naja, heute heißt ja das Wetter Klima. Klima, ja. Man darf nicht mal Wetter sagen, ne? Und Sommer ist Katastrophe, Klimakatastrophe. Naja, alles, was über 25 Grad hinausgeht, ist ja dann Klimakatastrophe. Mann, haben die ein Ding an der Waffel. Ich kann mich sehr wohl als Bursche sogar entsinnen, dass wir am Tage 35 Grad im Sommer stellenweise hatten. Und nachts ist die Temperatur nicht so viel runtergegangen. 27, 28, 29 Grad sogar gab es 1, 2, 3, 4 Nächte mitten im Sommer in der Nacht. Und? Hat da jemand irgendwann mit dem Klima hier... Nee, gab es nicht. Das gibt es erst, seitdem es die Grünen gibt. Gernot!
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0: 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Es ist 7 Uhr. 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
2: Im Studio Tom Husse. Schönen guten Morgen. Das Urteil im Prozess um einen geplanten Anschlag auf ein Taylor Swift-Konzert in Wien steht. Der Angeklagte muss für 15 Jahre ins Gefängnis. Zuvor hatte er die Anschlagspläne gestanden, Dirk Justus.
3: Er habe vor der Terrororganisation IS als Held gelten wollen. Der junge Mann hatte zugegeben, im August 2024 einen Anschlag auf ein Konzert des US-Superstars im Wiener Ernst-Happel-Stadion geplant zu haben, wohl mit einer Bombe. Dabei habe er Instruktionen von der Terrormiliz erhalten. Zu den drei Auftritten von Taylor Swift in Wien waren mehr als 177.000 Zuschauer erwartet worden. Nach seiner Festnahme wurden alle Auftritte in Österreichs Hauptstadt abgesagt.
2: Deutschlands oberste Verbraucherschützer haben sich deutlich gegen eine Verlängerung des Tankrabatts ausgesprochen. Der sei zu teuer und ineffizient, sagte die Chefin des Verbraucherzentrale Bundesverbands POP den Funke-Zeitungen. Der staatliche Tankrabatt war Anfang Mai von der Regierung eingeführt worden, um die Auswirkungen des Iran-Kriegs auf die Benzinpreise abzufedern. Er liegt bei knapp 17 Cent je Liter. In der Debatte um die Diätenerhöhung für Bundestagsabgeordnete machen Grüne und Linke weiter Druck. Sie fordern die Koalition in der Rheinischen Post auf, schnell einen Gesetzentwurf ins Parlament zu bringen, damit die Diätenerhöhung ausgesetzt wird. Das wäre ein wichtiges Zeichen für die Menschen im Land. Bei dem Thema sind sich Grüne, SPD, Linke und auch die Union mittlerweile einig. Die Diäten sind an die Lohnentwicklung gekoppelt und sollten zum Juli um knapp 500 auf über 12.300 Euro pro Monat steigen. Der Ebola-Ausbruch in der Demokratischen Republik Kongo kann gestoppt werden. Dieser Meinung ist der Chef der Weltgesundheitsorganisation Tedros. Er rief die Weltgemeinschaft auf, die finanzielle Unterstützung zu verstärken. So könnten die Menschen mit den nötigen Hilfsgütern versorgt werden. Eine Rakete des US-Raumfahrtunternehmens Blue Origin ist bei einem Test auf der Startrampe in Florida explodiert. Das berichten mehrere Medien. Das Unternehmen von Amazon-Milliardär Jeff Bezos nannte den Vorfall eine Anomalie. Der Grund für die Explosion ist unklar.
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4: Viel Sonne ist heute Morgen schon dabei, vor allem in Richtung Südosten. Im Nordwesten ziehen später mehr Wolken rein. Von der Nordsee kommen dann auch erste Schauer und Gewitter dazu. Bis zum Abend kann es im Westen knackig werden mit einzelnen heftigen Gewittern samt Sturmböen und Hagel. Dazu wird's warm bis heiß mit 26 bis 33 Grad. Morgen geht es mit Sonne und Wolken weiter, ab und zu mit Schauern und Gewittern, maximal bis 34 Grad.

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0: kommt ab und zu vor, dass ich eine Sendestunde mit etwas Ruhigerem beginne. Frankie Avalon und Why war der Opener der zweiten Stunde meiner Sendung
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0: Freitag, der 29. Mai 2026. Wir starten zusammen ins Wochenende, jetzt mit der zweiten Stunde, der Morgen mit Gernot, diesen Montag bis Freitag von 6 bis 9 Uhr live gibt und unlive mitten in der Nacht von 3 Uhr bis 6 Uhr ran, immer als Warm-up-Sendung. Ja, na klar, die Wiederholung vom Vortag. Auch diese Sendung hier wird wiederholt. Montag früh ist sie zu hören ab 3 Uhr und da ist es jetzt gerade 4 Uhr Peng, ne? 4 Uhr 7 und wir haben es aber jetzt hier Freitag und somit ist es 7 Uhr und 7 Minuten, 7 Minuten nach 7 zur vollen Stunde. Werdet ihr immer informiert bei mir mit dem Nachrichten-, Sport- und Wetterbericht in kompakter Variante. Dann in der 20. Sendeminute so circa ein kleiner Beitrag um halb die Wetteraussichten und so, na, plus minus Peng, 10 nach halb, gucken wir, wer heute Geburtstag hat. Des Weiteren immer ein deutschsprachig gesungener, gefolgt von einem nicht deutschsprachig gesungenen Titel. Das immer im Wechsel und dazwischen, na klar, die aktuelle Uhrzeit. Und in dieser Stunde habe ich noch dabei den nagelneuen Titel von Helene Fischer. Ja, der ist gut 7 Stunden alt. Ne? Gerade rausgekommen, freigegeben um Mitternacht und außerdem auch einen Auszug aus dem nagelneuen Album von Paul McCartney. Da habe ich 2 Titel rausgesucht. Den einen spiele ich jetzt hier in dieser Stunde und den anderen in der 3. Stunde, in der nächsten. Ja? Lasst euch überraschen, was mir da so gefällt. Ja? Das Album ist ja, hat ja ein paar mehr Titel, aber ich habe nur 2 rausgesucht. Ich kann ja nicht das ganze Album spielen. Außerdem, das wäre auch ein bisschen langweilig, denn ne? Immer nur Musik von einem Künstler hintereinander weg zu spielen. Frankie Avalon machte den Anfang in Englisch und somit hören wir was Deutsches mit den legendären Ace Cats und die Gina. Schön, dass ihr da seid und wir schlürfen zusammen Kaffee. Vorsicht, heiß!

0: Die Legende, hätte ich beinahe gesagt. The Ace Cats und Gina Linda auch. Toller Titel von ihnen und viele, viele, viele andere habe ich ja bei mir auch in der Rotation in der Sendung Der Morgen mit Gernot drin. Und da haben wir schon den ein oder anderen gehört. 7:11 in der Zwischenzeit. 8:04. Les McCone, der ehemalige Frontsänger der Bay City Rollers, singt Love is just a breath away. Aha, bitte.
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0: Les McCone, der Frontsänger von den Bay City Rollers, Love is Just a Breath Away. Und wie wir gemerkt haben, das stammt natürlich aus der Feder von Dieter Bohlen. Das ist immer unschwer zu erkennen. Und warum auch nicht? Flotte Disco-Mucke zum Wachwerden. Nicht verkehrt, finde ich zumindest. 7 Uhr und 16 Minuten, eine Minute nach Viertel 8. Jetzt gibt's das Ganze in Deutsch, geht das nämlich auch mit Disco Fox aus deutschem Lande, die Flippers und Eieiei, Herr Kapitän, na bitte.
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0: einem Hakenkreuz verkauft. Das berichtete die Tageszeitung Yedioth Ahronoth am Mittwoch. Die Tofita, genannten Bonbons, stammen demnach aus der Türkei, wo sie von der Firma Kent hergestellt werden. In der Packung seien Karikaturen von Diktatoren der Welt enthalten, darunter Hitler und der ehemalige irakische Staatschef Saddam Hussein. Ein von der Zeitung befragter Verkäufer sagte, er habe nicht gewusst, dass in den Tüten Hitlerbilder enthalten seien. Der israelische Importeur David Bissow räumte ein, bereits mehrere Beschwerden von Überlebenden der NS-Konzentrationslager bezüglich der Bonbons erhalten zu haben.
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Und war der schlecht oder war der schlecht? Nee, der war doch nicht schlecht. Nee, der war gut. So Laddl und Nick Kershaw hier in meiner Sendung. Der Morgen mit Gernot. 7 Uhr und 26 Minuten. 4 Minuten trennen uns noch vor der 7:30 Marke. Jetzt hören wir

0: Bitte den Ausbaumaurer, der meint, ich baue dir ein Schloss. Ja, so richtig schön. Ein Kalk, ein Stein, ein Bier oder so ähnlich. Ja, das ist schon ein paar Jahre her, wo so gebaut wurde. Jetzt wird so lange schon nicht mehr gebaut. Jürgen Drews, ja, der abgedankte König von Mallorca, ist jetzt akustisch zu hören bei mir hier in der Sendung Der Morgen mit Gernot.
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0: Jürgen Drews, ich baue dir ein Schloss. 7:30 Uhr, ganz genau halb acht. Das ist Halbzeit der kompletten Sendung der Morgen mit Gernot und auch Halbzeit der zweiten Stunde. Wir hören jetzt die Wetteraussichten, wie immer um halb, und auch wie immer um halb gibt's bei dem einen oder anderen ein bisschen Reklame zu hören, ja, oder Werbung. Bei wem nicht, der hat Glück, der hört eine schöne Nummer von OMD, beziehungsweise Orchestral Maneuvers in the Dark und Sailing on the Seven Seas. Schöne Nummer zum Mitschnipsen.
1: Viel Sonne ist heute Morgen schon dabei, vor allem in Richtung Südosten. Im Nordwesten ziehen später mehr Wolken rein. Von der Nordsee kommen dann auch erste Schauer und Gewitter dazu. Bis zum Abend kann es im Westen knackig werden mit einzelnen heftigen Gewittern samt Sturmböen und Hagel. Dazu wird's warm bis heiß mit 26 bis 33 Grad. Morgen geht es mit Sonne und Wolken weiter, ab und zu mit Schauern und Gewittern, maximal bis 34 Grad.

0: Schöne Nummer. Musik aus den 80ern. Immer gut. Ja, sorgt immer für gute Laune und ein bisschen Lächeln im Gesicht. Oder macht wenigstens eine Freude in die Sicht, wenn ich hier moderiere. Ja, ja, ja, fein. Okay, Sailing on the Seven Seas. 7:35, 5 Minuten nach 7:30 haben wir es in der Zwischenzeit. Jetzt gibt es einen kurzen Deutschen. Und zwar von Danny Mann. Ne? Hippie Shake. So war es richtig.
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Danny Mann, der Happy Happy Shake. Und es ist soweit, wir hören uns mal einen Titel an, und zwar den vierten von dem nagelneuen Album von Paul McCartney, The Boys of Dungeon Lane. Achso, das ist eine Straße, ja, alles klar. Okay, so heißt das Album übrigens auch. Und ich habe die mal gestern Abend mir so ein bisschen durchgehört, und da würde ich sagen, der vierte Titel, der hört sich richtig gut an. Ne? Okay, Musik ist eine Geschmackssache, Rebellious in a Pound. Das Ding ziehen wir uns jetzt mal rein. Ja, riecht nochmal neu, das ganze Album. Wir

Vom nagelneuen Album von Paul McCartney, Ribbless in a Pond. Nächste Stunde spiele ich euch einen ganz besonderen Titel von dem nagelneuen Album. Aber jetzt kriegen wir erstmal den hier zu hören.

John F. Kennedy hätte heute Geburtstag gehabt, geboren 1917. Okay, 109 Jahre alt wäre er geworden, wäre biologisch noch drin gewesen. Na, wollen wir mal nicht so gemein sein. Des Weiteren Latoya Jackson, ne, Schwester von Legende Michael Jackson, wird heute 70 Jahre. Herzlichen Glückwunsch dazu. Adrian Paul, kennt ihr den noch? Es kann nur einen geben, der Morgen mit Gernot. Ihr wisst schon, ne? Highlander. Ja, genau, der hat heute auch Geburtstag, wird 67 Jahre alt. Außerdem hat heute noch Geburtstag Melanie Brown. Kennen wir von den Spice Girls, ne? Wird heute 51 Jahre alt. Herzlichen Glückwunsch. Und wen haben wir noch? Na klar, Semino Rossi, argentinisch-italienischer Schlagersänger. Der wird heute 64 Jahre alt und den würdigen wir auch musikalisch mit dem Titel Muy Bien. Da ist er.

0: Semino Rossi, Geburtstagskind des Tages, muy bien, hier in meiner Sendung, der Morgen mit Gernot, 7 Uhr und 46 Minuten haben wir es, eine Minute nach 7:45. Vorhin, ja, vor einer guten halben Stunde erwähnt, beiläufig, ne, und jetzt hören wir auch, ne, Dieter Bohlen und Thomas Anders in der Formation Modern Talking, Save Me, Don't Break Me. Ich wusste gar nicht, dass die den Titel auch gesungen hatten. Ne? War mir immer wie so arabesk. Und dann Montag ist Schontag in der deutschen Variante mit Benny. Aber dass die beiden das Ding mal gesungen hatten, wusste ich nicht. Das hören wir uns an. Gleich, in wenigen Sekunden geht's los.
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Irren ist tierisch, sagte der Igel und sprang von der Kleiderbürste. Ja, der Titel heißt Save Me, Don't Break Me und nicht Take Me, Don't Break Me. Denn dann wäre es tatsächlich so, wie ich eingehend erwähnte, von Arabesque und Benny gesungen worden. Ah, nee, das ist ja ein ganz anderer Titel hier. Gut. Ja, genau hingucken. Mensch, mach de Glotzen auf, Gernot, am frühen Morgen. Man nimm nur die Fettbämme im Kopf. Ja, dann sind sie die Richtigen. Modern Talking und Save Me, Don't Break Me. So, ihr Lieben, nun ist es soweit. Helene hat einen nagelneuen Titel rausgebracht. Wir haben 7 Uhr und gleich 52 Minuten. Und genauso alt wie die Uhrzeit ist auch der Titel. Der ist nämlich gerade Mitternacht freigegeben worden. Heute Nacht heißt der Titel, wird auch auf dem neuen Album zu hören sein und drauf sein. Aber vorab eine Single-Auskopplung und die hören wir uns jetzt an. Alle Helene Fischer-Fans, ihr könnt euch freuen. Heute Nacht der nagelneue Titel. Ja, Premiere hier in der Sendung Der Morgen mit Gernot. Gernot, du lügst. Warum? Du hast den vorher schon auch schon gespielt. Na gut, dann ist es zweite Premiere. Gut, zweite Premiere hier in der Sendung. Da ist er.

0: Na, war das gut oder war das gut? War doch gut, oder? Würde ich sagen. Der nagelneue Titel, genau, 7 Stunden und 55 Minuten alt. Und so ist auch die Uhrzeit. Richtig, das um Mitternacht freigegeben worden, der nagelneue Titel. Und wie gesagt, wird auch auf dem neuen Album bei ihr drauf sein. Visage, Mind of a Toy, bis an die Nachrichten ran. Bis gleich, ihr Lieben.
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2: Im Studio Tom Husse. Schönen guten Morgen. Wegen eines geplanten Anschlags auf ein Taylor Swift-Konzert in Wien muss der Angeklagte 15 Jahre ins Gefängnis. Die Geschworenen sprachen den 21-Jährigen in dem Prozess in allen Anklagepunkten schuldig. Der Islamist hatte die Pläne gestanden. Er wollte im August 2024 viele Fans des US-Superstars töten. Der junge Mann war nach einer Warnung von US-Geheimdiensten einen Tag vor dem geplanten Anschlag festgenommen worden. Eine von ihm selbst gebastelte Bombe soll fast fertig gewesen sein. Zu teuer, zu ineffizient. So blicken Verbraucherschützer auf den Tankrabatt und sie finden, er sollte definitiv nicht verlängert werden. Mehr von Anna Löwer.
3: Der Tankrabatt habe die Erwartungen nicht erfüllt, sagte Ramona Popp vom Verbraucherzentrale Bundesverband den Funke-Zeitungen. Die Entlastung sei erst gar nicht richtig bei den Menschen angekommen, sondern in den Kassen der Mineralölkonzerne versickert. Die Steuersenkung auf Diesel und Benzin war Anfang des Monats in Kraft getreten und läuft bis Ende Juni. Und im Moment sieht es auch nicht nach einer Verlängerung der Maßnahme aus.
2: Politische Spannungen belasten weiter die Vorbereitungen der Fußball-WM. Kurz zu Beginn hat die iranische Nationalmannschaft offenbar immer noch kein Visa für die USA. Dort finden alle Vorrundenspiele des Iran statt. Bisher hätten die USA ihre Zusagen nicht eingehalten, kritisiert der iranische Botschafter. Zuvor hatte das Team sein WM-Quartier schon von den USA nach Mexiko verlegt. FIFA-Chef Infantino hatte zuletzt nochmal versichert, dass der Iran an der WM teilnehmen wird. Nach mehreren Warnstreiks gibt es bei der Deutschen Telekom eine Tarifeinigung. Ab August steigt für die rund 60.000 Beschäftigten das zusätzliche Monatsentgelt um 150 Euro. In den nächsten 2 Jahren soll es weitere Lohnsteigerungen geben. Arbeitgeber und Gewerkschaften zeigten sich zufrieden mit dem Abschluss. Es ist ein großer Rückschlag für das Raumfahrtunternehmen von US-Milliardär Jeff Bezos. Eine Rakete von Blue Origin ist bei einem Test auf der Startrampe in Florida explodiert. Blue Origin konkurriert mit Elon Musks SpaceX. Da geht es auch darum, Dienstleister für das Mondprogramm der NASA zu sein.
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3: Viel Sonne ist heute Morgen schon dabei, vor allem in Richtung Südosten. Im Nordwesten ziehen später mehr Wolken rein. Von der Nordsee kommen dann auch erste Schauer und Gewitter dazu. Bis zum Abend kann es im Westen knackig werden mit einzelnen heftigen Gewittern samt Sturmböen und Hagel. Dazu wird's warm bis heiß mit 26 bis 33 Grad. Morgen geht es mit Sonne und Wolken weiter, ab und zu mit Schauern und Gewittern, maximal bis 34 Grad.

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0: Nee, das ist doch gar nicht dran. Siehst du, das ist ja wie letzte Mal, ja? Das hatte ich schon mal. Habe ich so mitgezwitschert hier eben und dachte, oh, schöner Titel. Kannst du schön mitwippen links und rechts und zack, habe ich meinen Auftritt verpasst. Nee, so geht das nicht. Ihr Lieben, Guy Mitchell war das, Hardik by the Number, und das war der Opener der dritten Stunde meiner Sendung.
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0: Freitag, der 29. Mai 2026. Ihr hört wie immer die Sendung Der Morgen mit Gernot, die es montags bis freitags live gibt von 6 bis 9 Uhr und unlive von 3 Uhr in der Nacht bis 6 Uhr ran. Immer als Wiederholung vom Vortag. Diese Sendung hier gibt's dann Montag früh. Zur vollen Stunde werdet ihr informiert bei mir mit Nachrichten, Sport und Wetterbericht in kompakter Version, wie sich's gehört. In der 20. Sendeminute ein kleiner Beitrag, um halb dann die ausführlichen Wetterdaten vom Kurt, vom Wetterfrosch Kurt aus Berlin-Tegel. 10 nach halb gucken, weil wer heute Geburtstag hat. Außerdem habe ich musikalischerseits, wisst ihr ja, den Fairness-Filter immer scharf geschaltet. Bedeutet, ich spiele immer einen deutschsprachig gesungenen, gefolgt von einem nicht deutschsprachig gesungenen Titel. Dazwischen die aktuelle Uhrzeit, 8 Uhr und 8 Minuten, 8 Minuten nach 8, und dann ist der Drops so gut wie gelutscht. Des Weiteren haben wir in dieser Stunde den nagelneuen Titel von Helene Fischer. Ja, heute Nacht erst freigegeben, brandneu und nochmal brandneu, einen Titel vom nagelneuen Album von Paul McCartney. Lasst euch überraschen, ein ganz besonderer Titel ist das auf diesem Album, denn er singt im Duett mit jemand völlig Bekannten, den ihr auch kennt. Und die Nummer hört sich richtig gut an. Ich habe vorher schon reingelauscht. Na klar, lasst euch überraschen. Also, eine Menge los bei mir in der Sendestunde jetzt hier von 8 bis 9. Wir fangen an nach Guy Mitchell. In Englisch gibt's was Deutsches von Las Vegas. Mein Lieblingsinstrument bist du. Ich stell mich vor und dann singt der Lars.
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0: Las Vegas, mein Lieblingsinstrument, bist du hier um 8 Uhr und 12 Minuten, 3 Minuten vor Viertel 9 haben wir es in der Zwischenzeit. Atomic Kitten, na, die drei Mädels, haben schon lange nichts mehr von sich, haben die sich aufgelöst? Ja, ich glaube ja, leider, schade eigentlich, schade. Dufte Musik, gut auszusehen, haben sie auch, haben sie uns hinterlassen. Eternal Flame, hören wir, bitte.
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0: Eternal Flame. Mensch, Gerner, das kannst du auch nicht.

0: Atomic Kitten Eternal Flame um 8 Uhr und 15 Minuten, ganz genau Viertel neun oder Viertel nach acht, beziehungsweise Viertel vor halb neun oder halb vor dreiviertel neun. Richtig, so machen wir das. Peter Kraus ist mit einem schnuckligen Medley dran. Er tourt ja jetzt zum 27. Mal die Verabschiedungstour. Nee, achte Mal, es ist achte Mal. Nicht übertreiben, achtmal. Zusammen mit Söhnchen, guck an. Naja, den führt er dann schon mal in die richtigen Richtung ein. Wir hören ihn jetzt mit einem Medley, das sich dann nennt Rock. Peter Rock. Na bitte.
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Schönes. Das war doch hinten Bill Ramsey, habe ich gehört. Das war Bill Ramsey, seine Stimme, habe ich gehört. Rock Peter Rock mit Peter Kraus. Schönes Medley, kleiner Ausschnitt aus seinem Riesenrepertoire. Und er turnt ja aktuell durch die Gegend mit Auftritten. 8:20 Uhr, ganz genau 10 Minuten vor 8:30. Wir hören den Beitrag, den versprochenen. Und dann gibt's eine Formation, die nennt sich Pussy Food. Okay, lay your love on the line. Na, bitteschön. Weil sie die Internetsucht ihres Ehemanns nicht mehr ertragen konnte, ist eine Frau im US-Staat Ohio im wörtlichen Sinne zum Computerhacker geworden. Wie die Polizei berichtete, schlug die 29-jährige Kelly Michietti mit einem Hackbeil aus der

0: Nimm deinen Fuß aus der Tür. Singt Mary Rose, das Ding hier in Deutsch und hier im englischen Original mit Pussy Food. Ja, so heißt die Formation. Muss ich da eigentlich ein Piepen draufsetzen, wenn ich das ansage? Lay a Love on the Line. Und das Ganze um 8 Uhr und 25, 26. Wir nehmen ja die zukunftsträchtige Zeit. 4 Minuten vor 9:30. Jetzt gibt's wieder, jetzt muss ich beim Titel ein Pieps draufsetzen, ne? Wolfgang Petri singt, so ein Piep gibt's nur einmal. Was? Naja, so ein Schwein. Machst du heute einen auf ordentlichen Moralapostel oder was, Gernot? Wie bitte? Mein zweiter Nachname ist Knigge.
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0: Wolfgang Petri, so ein Schwein hat man nur einmal. 8:30 Uhr, ganz genau 9:30. Wir gucken jetzt uns die Weste aus. Was für ein Teil? Nein, nicht gucken. Hören. Aha, die Wetteraussichten hören wir uns jetzt an. Und dann gibt's Laura Brannington mit Lucky One. Zuvor gucken wir mal, was denn der Kurt, seines Zeichens Wetterfrosch aus Berlin-Tegel, mir so alles vorungt. Na? Und zwar die 16 Landeshauptstädte der 16 Bundesländer und die in alphabetischer Reihenfolge. Wie folgt, Berlin geht los, 17 Grad und sonnig, Bremen 16 Grad bewölkt, Dresden 14 Grad und sonnig, Düsseldorf 20 Grad wechselnd bewölkt, in Erfurt 13 Grad und sonnig, Hamburg meldet 17 Grad und heiter, dasselbe gilt für Hannover 17 Grad und heiter, in Kiel 16 Grad sonnig, Magdeburg meldet 17 Grad sonnig, in Mainz, wie es singt und lacht, 18 Grad und sonnig, München 17 Grad sonnig, Potsdam 16 Grad sonnig, in Saarbrücken sind es 19 Grad derzeit und Sonne pur, Schwerin 16 Grad sonnig, Stuttgart meldet 18 Grad sonnig und Wiesbaden 17 Grad sonnig. Lieber Wetterfrosch Kurt, dir ein schönes Loch im Hemde, wir hören uns am Montag wieder, danke für deine Zuarbeit und nun wie alles vorgesabbelt.
1: Viel Sonne ist heute Morgen schon dabei, vor allem in Richtung Südosten. Im Nordwesten ziehen später mehr Wolken rein. Von der Nordsee kommen dann auch erste Schauer und Gewitter dazu. Bis zum Abend kann es im Westen knackig werden mit einzelnen heftigen Gewittern samt Sturmböen und Hagel. Dazu wird's warm bis heiß mit 26 bis 33 Grad. Morgen geht es mit Sonne und Wolken weiter, ab und zu mit Schauern und Gewittern, maximal bis 34 Grad.

0: The Lucky One mit Laura Branigan. Ihr wisst schon, die Self-Control-Dame. Genau die. 8:35. 5 Minuten nach 8:30 haben wir es in der Zwischenzeit. Morgen, ihr Lieben, ist ja Sonnabend, ganzen Tag, abends mit Licht. Und ab 8:00 gibt's das Radiofrühstück mit Conny und Horst, ja? Von 8 bis 10. Einschalten hier bei mir auf dem Sender. Nicht vergessen. 8 bis 10. Das mache ich auch. Und wisst ihr wie? Na klar, mit einem Frühstück im Bett. Und das wird noch musikalisch unterstützt bzw. untermalt vom unvergessenen großen Peter Alexander.
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So richtig nett ist halt nur.

0: Genau. Ja, ja. Morgen, Sonnabend von 8 bis 10. Da mache ich Frühstück im Bett und höre schön Conny und Thorsten mit das Radiofrühstück zu. Freue ich mich drauf. So, ihr Lieben, nun ist es soweit. Ja, 8 Uhr und 39 Minuten, 9 Minuten nach 8:30. Jetzt hören wir, nein, die Geburtstags, komm gleich. Erstmal den oder einen vom neuen Album von Paul McCartney, von seinem nagelneuen Album. Und ja, jetzt spiele ich natürlich das, was alle sehr, sehr schon stark erwartet haben. Na klar, das Duett mit Ringo Starr. Eine Wiedervereinigung der legendären Beatles. Zumindest zu 50%. Na? Leider ist ja John Lennon ermordet worden, wie wir ja wissen. Und der George Harrison ist auch nicht mehr unter uns. Aber Ringo Starr, der Schlagzeuger, der ruhige, ne, der ruhige Part der Beatles und Paul McCartney haben zusammen einen neuen Titel eingesungen. Home to Us. Das Ding hören wir uns jetzt mal an. Ich finde ihn gar nicht so verkehrt. Sicherlich gibt's bei den Beatles noch ganz andere Titel, aber der, ja, kann man gelten lassen. Bildet euch selbst ein Urteil, denn hier ist da Premiere bei Der Morgen mit Gernot. Und nur hier. Ja, ihr wisst ja, wa? Wenn man da so anders und Sender immer zuhört, so, nur bei uns, wir spielen die Musik, wir die Hits, nur wir, nur bei uns, andere Radiosender gibt's gar nicht. Das kann ich auch. Premiere hier, Der Morgen mit Gernot. Mr. Paul McCartney und Ringo Starr, Home to Us.
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Premiere hier in der Sendung Der Morgen mit Gernot, Paul McCartney und Ringo Starr, Home to Us. Ja, nicht schlecht. Wisst ihr, was das noch war? Ja, noch was Besonderes. Das waren eben 170 Jahre Musikkraft. Ja, die beiden sind zusammen 170 Jahre alt. Ich veralbe euch wirklich nicht. Nein. Der eine ist 86 und der andere 84. Das ist kein Hut. Hut ab, wenn dann noch so einen Song zu gestalten. Nicht schlecht. 8 Uhr und 44 Minuten. Eine Minute vor 9:15. Jetzt gibt's das hier.

John F. Kennedy, ja, der ehemalige Präsident der Vereinigten Staaten, ja, 1917 geboren, der hätte heute Geburtstag gehabt. Okay, zugegeben, 109 Jahre, könnte gerade noch so hinkommen, ne? Wäre er heute geworden. Dann LaToya Jackson, Schwester von Michael Jackson, wird heute 70 Jahre alt, 1956 geboren. Des Weiteren haben wir Dingens. Wer ist Dingens? Melanie Brown, ne? Von den Spice Girls. Heute gemütliche 51 Jahre wird sie alt. Wen haben wir noch? Lorenz Büffel, ne? Österreichischer Entertainer, Schlagersänger und Interpret von Ballermann-Musik. Der wird heute zarte 47 Jahre alt. Herzlichen Glückwunsch. Außerdem noch den Traum aller Schwiegermütter. Semino Rossi, argentinisch-italienischer Schlagersänger, wird heute 64 Jahre alt und von dem hören wir das Geburtstagsständchen. Wir sind im Herzen jung. Semino Rossi, allen anderen Geburtstagskindern des heutigen 29. Mai. Alles, alles Liebe und feiert schön.

Semino Rossi, Geburtstagskind des Tages. Wir sind im Herzen. Jung, herzlichen Glückwunsch nochmal. 8:49 in der Zwischenzeit. 8:49. Ihr Lieben, ihr wisst ja, ich gucke ja, wenn die Musik hier so spielt, immer so ein bisschen tagespolitisch, was da so los ist. Ne? Gucken wir mal nach unserem Nachbarland, die Schweiz. Da war bis dato ja Ausländerverbot in den Freibädern. Ihr hört richtig, ne? Das haben sie jetzt aufgehoben. Jetzt dürfen die Ausländer wieder in Schweizer Bädern baden. Aber jetzt kommt's. Achtung! Ausländer, also sprich Nicht-Schweizer, müssen den doppelten Eintrittspreis bezahlen. Aha, das in Deutschland, da würden die sich aufregen. Der linksgrün versiffte Politikram würde, die Rassisten, die Nazis. Ich finde das gut. Warum? Nicht, weil ich der Obernazi bin? Nein, weil das eine Erziehungsmaßnahme ist. Wenn man so viel Eintrittsgeld bezahlt, dann benimmt man sich auch für das Geld nach dem Preis. Richtig. Da habe ich noch einen. Einer ist ja noch da. Pass auf. Einer hier noch. Die Wagenknecht-Partei, die kennen wir ja, ne? Der BSW, ne? Will jetzt korrektiv zur AfD werden. Ja? In Sachsen-Anhalt sind ja am 6. September die Landtagswahlen. Und voraussichtlich wird die AfD gewinnen. Sollte es nicht gewinnen, es wird ganz, ganz knapp, wird sie definitiv der BSW die einzige Partei sein, die diese Brandmauer nicht mitmacht. Und sie wird sich zumindest, das ist Fakt, zu Koalitionsgesprächen hinsetzen mit der AfD. Was meinst du, was jetzt los ist? Ich glaube, der Landtag in Sachsen-Anhalt wird der erste Landtag sein, wo die sich das Prügeln kriegen. Sieht man ja aus da hinten im bulgarischen Raum, da irgendwo in Albanien oder sonst wo. Da haben sie es ja schon öfter mal drauf. Dass es da in den Landtagen oder in den Bundestag, da wie auch in dem Regierungsgebäude, da rumprügeln. Ich glaube, das geht jetzt auch bald los, ne? Und anfangen wird der linksgrüne Wog mit CDU. Die müssen doch kochen vor Wut. Die können machen, was sie wollen. Am 6. September geht's los. Die AfD wird dort den ersten Ministerpräsidenten stellen. Die stärkste Partei sind sie sowieso. Und sollten sie nicht an die Macht kommen, dann hilft der BSW nach. Oh, ihr könnt alle die Taschentücher rausholen, ihr linksgrün Versifften. Wir hören das Electric Light Orchestra und Calling America. Der Gerlert hat super gute Laune jetzt fürs Wochenende. Danke für die Nachricht. 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Nein. 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

0: Das Electric Light Orchestra Calling America. Gleich hören wir den nagelneuen Titel von Helene Fischer, der knapp 9 Stunden alt ist. Heute Nacht heißt der. Ich möchte euch ein tolles Wochenende wünschen. Wir hören uns am Montag ab 6 Uhr wieder. Morgen nicht vergessen, Conny und Horst, das Radiofrühstück. Viel Spaß jetzt mit den folgenden Sendungen auf euren Lieblingssender und wir hören uns dann am Montag wieder ab 6. Wie gesagt, jetzt den nagelneuen Titel. Alle Helene Fischer-Fans, die freuen sich jetzt natürlich, ist klar. Soll auch so sein. Ich mache jetzt einen Fisch, schwimme davon, wie immer. Diener nach links, Diener nach rechts. Tschüss, tschüss ihr Lieben, macht's Schmugge, euer Gernot aus dem wunderschönen, sonnendurchfluteten Märkisch-Oderland. Bis Montag früh um 6.
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Hallihallo und herzlich willkommen mal wieder zum Hit Countdown. Hier ist sie, die Chartshow mit den Hits aus der Vergangenheit. Und heute gehen wir zurück ins Jahr 2004.

0: genauer gesagt in die bayerischen Singlecharts des Jahres 2004. Tolle Songs werden wir hören, wunderbare Interpreten und Mega-Hits, die uns sicherlich noch irgendwo im Oberstübchen ja so abgespeichert wurden. Ja, richtig. Zum Beispiel Maroon 5, Outkast sind mit dabei, Silbermond, Britney Spears, die Black Eyed Peas, Anastasia und viele, viele andere. Die Top 30 des Jahres 2004. Und wir legen natürlich los mit Platz Nummer 30. Nur die 30, wobei das ja ein Riesenhit war. Das Video allein war schon schuld, als nämlich im 80er Jahresteil Aerobic gemacht wurde. Aber zur Mucke aus dem Jahr 2004. Kann nur einer sein. Eric Price, nämlich Call on Me, sein Riesenhit, war sogar eine Nummer 1 in den bayerischen Charts. Im Endeffekt aber nur Platz Nummer 30 des Jahres. Gleich hinterher dann Platz Nummer 29 mit Soul Control, Chocolate, ihr Hit, war ein echter Sommerhit. Und Sarah Connor hatte Natural an ihrer Seite, Just One Last Dance. Mit diesen Hits beginnen wir, und Sommerhits ist ein gutes Stichwort. Da haben wir noch was nachher im Petto, auf jeden Fall. Ich wünsche euch auf jeden Fall ganz, ganz viel Spaß in den nächsten beiden Stunden. Hit Countdown, die bayerischen Singlecharts 2004. Mit mir, mit Michael Klein-Lutzmann.
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0: Platz Nummer 28 der bayerischen Singlecharts des Jahres 2004. Das war Sarah Connor und an ihrer Seite Natural, Just One Last Dance. Gehen wir hoch auf die 27 und ich habe einen Sommerhit versprochen. Hier kommt er, die Hot Banditos mit Veo Veo auf der 27. Die 26 dann belegt von Kevin Lytle, Turn On Me, und die 25 von Mario Winans featuring Anja und P. Diddy, I Don't Wanna Know. Was für Hits, oder? Klar, machen wir weiter. Gehen hoch bis auf die Top 20 mit Third Wish featuring Baby Bash, Obsession. Dann wieder Baby Bash featuring Frankie J, Sugar Sugar, ihr Hit, und Maroon 5 mit This Love sind dann die nächsten auf der 22. Die 21 belegt dann von Outkast, Hey Ja, ist ihr großer Hit. Ja, und dann sind wir gleich drin in den Top 20. Aber erst einmal diese Songs, die ich alle gerade genannt habe. Hier sind sie.
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0: Ihr hört den Hit-Countdown. Wir sind im Jahr 2004 mit den bayerischen Singlecharts. Die Top 30 hört ihr. Und wir sind mittendrin jetzt in den Top 20, denn das war gerade eben Platz Nummer 21. Auf der 20 Jamelia mit Superstar und Anastasia sang Left Outside Alone, Platz Nummer 19. Stefan Raab brachte den Soundtrack herbei für einen Bully-Film. Jawohl, natürlich. Und wenn ich sage Spooky, Kork und Schrotti, klar, dann wisst ihr, dass es nur das Space-Taxi sein kann. Natürlich Platz Nummer 18. Die 17 dann von Blue Lagoon, wieder so ein Sommerhit, Break My Stride, 10 Wochen lang in den bayerischen Singlecharts, höchste Chartplatzierung, die 3. Und dann noch zum Abschluss die Nummer 16 mit Kellys, Trick Me, ihr Hit. Das ist dann die erste Stunde des Hit-Countdowns gewesen. 5 Songs kommen jetzt noch, gleich in der zweiten Stunde 15 weitere. Also, dranbleiben.
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Hallihallo und herzlich willkommen zurück zum Hit Countdown. Hier ist sie immer noch, die Chartshow mit den Hits aus der Vergangenheit. Und heute befinden wir uns im Jahr 2004, genauer gesagt in den bayerischen Singlecharts. Die Plätze 30 bis 16 haben wir schon gehört. Die Top 15 kommen jetzt noch in dieser zweiten Stunde. Und wir legen sofort los mit Silbermond. Was für ein toller Song. Sinfonie. Zwar nur 4 Wochen lang in den bayerischen Top 10 auch nur eine Nummer 8 gewesen, aber viele, viele Wochen in den Charts generell vertreten. Deswegen die 15. Britney Spears hatte einen Riesenhit, Toxic nämlich, aber der befand sich tatsächlich nicht in den Top 30, nee, aber Every Time, Platz Nummer 14. Die Black Eyed Peas dann auf der 13 mit Shut Up und Eamon sang Fuck It, I Don't Want You Back auf Platz Nummer 12. Tja, und dann gab es jemanden, der für Deutschland beim Eurovision Song Contest angetreten ist. Natürlich kann nur Max Mutzke gewesen sein im Jahr 2004. Stefan Raab war schuld. Can't Wait Until Tonight. Und ich weiß gar nicht, auf welchem Platz er gelandet ist. In Bayern auf jeden Fall in den Charts auf der 1, 12 Wochen lang in den Top 10. Und ich meine, er wäre auch in den Top 10 generell gewesen beim Eurovision Song Contest. Kann gleich mal nachschauen. Wir hören ihn auf jeden Fall gleich, Max Mutzke. Vorher Eamon, The Black Eyed Peas, Britney Spears und hier sind Silbermond. Viel Spaß auch in dieser zweiten Stunde Hit Countdown. Weiterhin mit mir, mit Michael Klein-Luttmar.

0: Max Mutzke auf Platz Nummer 11 in den bayerischen Singlecharts des Jahres 2004, auf Platz 8 übrigens beim Eurovision Song Contest in Istanbul damals. Ich habe nachgeschaut. Damit sind wir drin in den Top 10 des Jahres 2004 der bayerischen Singlecharts. Obsession von Aventura auf der 10 werden wir jetzt gleich sofort hören, bevor dann Nelly Furtado Powerless singt. Sie landete auf Platz Nummer 9 in den Charts in Bayern, generell auf Platz Nummer 6. Michael Andrews featuring Gary Jules mit Mad World dann auf der 8. Höchste Chartplatzierung die 7. Und Anastasia war Sick and Tired. Klar, sie hatte ihre Krebserkrankung überwunden und kam gestärkt zurück. Sick and Tired war ein Titel, den sie halb-halb gesungen hat, eben als sie wieder gesundet war, aber auch noch in ihrer Krankheitsphase. Das hört man vor allen Dingen am Anfang des Songs, als ihre Stimme noch nicht so richtig heftig wieder war. 13 Wochen lang in den bayerischen Top 10, höchste Chartplatzierung die 2. Und dann mit Augen auf der 6. Ja, die 5 hören wir auch noch, oder? Klar, Limp Bizkit, Behind Blue Eyes, was für ein toller Song. Und Usher featuring Lil Jones und Ludacris mit Yeah, dann auf der 4. Diese Songs hören wir gleich alle, dann geht's gleich rein in die Top 3. Hier ist der Hit-Countdown.
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1: Asha featuring Lil Jon und Ludacris, das waren sie mit Yeah auf der 4. Damit sind wir auf den Treppchenpositionen angelangt, kommen auf Platz Nummer 3 mit Juli und ihre perfekte Welle. Was für ein Riesen-Riesen-Hit im Jahre 2004, leider überschattet von den Ereignissen, die dann im Dezember passierten. Tatsächlich mittendrin, als der Hit eben riesengroß war, kam auch der große Tsunami. Und somit war der Hit dann nicht mehr zu hören im Radio. Perfekte Welle, wir spielen aber heute sehr, sehr gerne. Platz Nummer 3 des Jahres 2004. Ja, und dann ein One-Hit-Wonder sozusagen. Naja, im volkstümlichen Bereich hatten sie viel, viel mehr Hits. In den Charts generell natürlich nicht so. In Bayern nur Platz Nummer 4. Deutschlandweit standen sie sogar tatsächlich auf der 1 auch. Wer? De Randfichten, lebt denn der alte Holzmichel noch? Tatsächlich die Nummer 2 des Jahres 2004. Und dann gibt's gleich noch die 1 in zweifacher Ausführung sozusagen. Vorher noch die Randfichten und hier sind Juli.
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0: lebte Randfichten und lebt denn der alte Holzmichel noch? Riesenhit im Jahr 2004. Platz Nummer 2 auch in Bayern. Jahresweit gesehen. Sind wir auf der 1 angelangt? Jawohl, und den gibt's in doppelter Ausführung. Zwei Bands haben diesen Titel herausgebracht. Zum einen Hiducci, noch erfolgreicher und deswegen auch die 1 in Bayern, waren allerdings Ozone, übrigens auch deutschlandweit. Dragostea, Dintei, natürlich der Mega-Hit des Jahres 2004. 21 Wochen lang in den bayerischen Top 10, höchste Chartplatzierung die 1, im Endeffekt sowieso die 1. Hier sind Ozone und Dragostea, Dintei und das war der Hit-Countdown des Jahres 2004 der bayerischen Singlecharts. Mit mir, mit Michael Klein-Luttmer. Tschüssikowski!
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Hörst du das? Hey, echt cool, das sind die 90er. Ja, du hörst die 90er in deinem Lieblingsradio. 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Wir starten in dein Wochenende mit den Hits der 90ern und den frühen 2000ern. Ich bin Daniel Struger und los geht's. Grüß euch. Es ist Wochenende. 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

0: Milch und Milky Kühe? Hä? 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Okay, nein. Ha! 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
1: Oh, das ist für mich das Schönste am ganzen Tag. Eine Badewanne voll Wasser, voller Schaum und ich mittendrin. Ein Stück Seife und einen Waschlappen und dann runter mit dem Dreck. Aber dann gibt es eben noch etwas, was die Badewanne zum schönsten Platz auf der ganzen Welt macht. Könnt ihr euch denken, was das ist? Das ist ein sehr, sehr guter Freund von mir. Ja, mein ganz besonderer Liebling ist das. Mein Quietsche-Entchen

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3: Sag mal so.
4: Ja, und Sonne.
3: Ja.
4: Das ist herrlich.
3: Also richtig geiles Wetter hatten wir ja diese Woche, muss ich ganz ehrlich
4: sagen.
3: Aber
4: richtig geiles Wetter.
3: Könnte man sich so ein bisschen dran gewöhnen.
4: Ja, ich hoffe, es bleibt.
3: Ja, ist aber diesen Monat,
4: was?
3: Wo die Tage dann wieder kürzer werden.
4: Also ach, es wird doch nicht. Nein, jetzt fängt doch erst richtig an.
3: Jetzt kommt ja der Juni, ne?
4: Also wir sind
3: jetzt,
4: ne? Ja.
3: So, und im 21. Juni werden die Tage wieder kürzer. Ja, das will keiner hören.
4: Mhm. Aber es ist will halt keiner hören. Warum sagst du das?
3: Ja, aber ich dachte,
4: okay. Es kommt jetzt der Sommer. Es kommt das lange draußen sein, das Sommergefühl. Das ist, weißt du, das, jetzt will keiner hören, dass es bald wieder Tage. Sag mal. Das stimmt mit dir nicht?
3: Nein, aber es ist doch so.
4: Wir freuen uns jetzt alle auf diese Zeit und du kommst an und sagst, jetzt werden die Tage wieder kürzer.
3: Ja, ist ja nicht so, dass es dann gleich pro Tag dann 2 Stunden weniger werden. Aber
4: das spielt ja keine Rolle. Das spielt doch keine Rolle.
3: Ja, ist ja okay. Nein, wir genießen das. Wir genießen
4: ja,
3: erstmal den
4: genau.
3: Sommer.
4: Ehrlich, und, Sommer. Das.
3: Ja,
4: gleich das Wochenende wieder ruiniert, sage mal.
3: Wieso?
4: Die Tage. Nein, mach weiter.
3: Nein.
4: Dein Ernst?
3: Hast du denn schon dein Knu erlegt, was ihr auf den Grill legt dann morgen, oder?
4: Was hab ich erlegt?
3: Dein Knu.
4: Was ist denn das?
3: Oh, google mal. Ist ein Tier.
4: Aha. So was Ähnliches habe ich mir gedacht, aber ich kenne den Ausdruck nicht.
3: Okay, was grillt ihr so, wenn ihr grillt?
4: Gockel.
3: Gockel.
4: Mhm. Also ja. Gockel. Ja, sowas. Ja, alles. Von Gemüse, Fleisch.
3: Gemüse, Fleisch.
4: Käse.
3: Oh mein Gott, oh mein Gott. Okay. Wir machen weiter mit Musik, bevor das hier noch ausartet.
4: Was? Du hast gefragt?
3: Willkommen bei den 90s Battle. Ich habe doch nicht Gemüse.
4: Natürlich.
3: Ey, komm, Fleisch, da kommt Steak, da kommt Schwein, da kommt.
4: Fleisch und Steak ist das Gleiche, aber ist egal, okay.
3: Ja, Rindersteak. Schweinesteak oder sowas.
4: Ja, und so Gemüse und Käse.
3: Willkommen bei 90s Battle Beats am Freitagabend mit Joto und
4: Annika.

0: da.
1: Das war schon richtig, richtig, richtig nice. Das, also, die Musik lädt ja ein. Und das Wetter lädt ja ein.
2: Ja.
1: Zum Eis.
2: Wie? Zum Eis.
1: Ja. Das ist doch richtig so.
2: Ja. Ja. Welches Eis magst du?
1: Also du kannst bei mir mit Vanille kommst du ja schon ganz gut. Der Klassiker halt.
2: Ja. Klassiker, okay.
1: So, Vanille.
2: Du bist nicht, also, du bist nicht so

0: Doch.
1: Bist du nicht so ein Experimentierfreund? Also ich kann ja nicht, aber also für mich bist du immer nur Zitrone oder sowas, irgendwas Fruchteis. Ja, ich habe keine andere Wahl. Aber es gibt ja, weißt, es gibt manchmal so Sorten, wo man denkt, ach, die würde man gerne mal probieren, aber
0: ja, gut. Wie Meerrettich zum Beispiel. Oder Rote Beete.
1: Ach, echt?
0: Ja, es gibt Senf, Ketchup-Eis, es gibt also alle, also es gibt, musst einfach mal googeln, im Sommer gibt es immer so einen Wettstreit, was es für Eissorten gibt und also je ausgefallener, desto besser natürlich.
1: Und du hast das noch nicht gekostet, probiert?
0: Nee, also ich bin halt, also wenn ich Eis esse, dann möchte ich es genießen. Und dann ist es eher so, ja, dieses Vanille oder so Sahne oder Joghurt, das ist mir auch noch gefallen. So, aber wo ich nicht so rankam, ist dieses, also dieses Wassereis, also so diese, also Erdbeere fällt schon mit runter, weil das ist auch schon so.
1: Okay.
0: Ja, ist es nicht so ganz meins. Da, ja. Ja, so ein bisschen das Cremige, das Sahnige und so weiter. Übrigens, wenn wir gerade beim Thema Eis sind, Peter hat eine eigene Eissorte. Also der Peter von unserem Hauptsender.
1: Ja.
0: Von unserem Producer-Sender, wie man immer das nennen möchte. Okay. Genau, der hat
1: eigenes Spaghetti-Eis.
0: Eigenes Spaghetti-Eis, genau. Ne? Aber alles, also alles, was darüber verkauft wird, von dieser Eissorte, wird gespendet.
1: Oh, coole Idee.
0: Hat mit einer Ulmer Eisdiele in Söflingen hat er eine Vereinbarung genommen, die haben ein Eis kreiert. Mhm. Und genau. Okay. Jedes Eis, also jede Kugel, die davon verkauft wird, geht in einen guten Zweck.
1: Okay, wie lange geht die Aktion? Oder muss es jetzt dauerhaft sein? Hat der in dieser Eisdiele dauerhaft jetzt dieses Eis?
0: Ich glaube, diesen Sommer oder so ist das.
1: Ah, okay.
0: Also das, ja. Okay, cool. Gespannt, was rauskommt. Also, Eis essen für einen guten Zweck.
1: Cool.
0: Finde ich nochmal nice.
1: Ja, du warst schon da?
0: Nee, ich war noch nicht, ich habe es noch nicht geschafft, aber ich werde da hingehen. Also das werde ich mir schon nochmal angucken.
1: Ich habe mich schon gewundert, ich hätte jetzt gedacht, da kommt jetzt, ja, ich habe schon 5 hinter mir oder so.
0: Nein.
1: Was heißt hier nein? Also es hört sich, du hast doch gerade gesagt, es gibt cremiges Eis und
0: ja,
1: also so ein Spaghetti-Eis ist doch cremig.
0: Das Eis, was wir da gemacht haben, ja, das schmeckt, also ich hatte letztens kurz gesprochen drüber, war schon, ja, okay, bring doch mal mit, dachte ich mir so.
1: Mitbringen.
0: Ja, aber es sind 18 Kilometer, die sich die Eisdiele von unserem Studio trennen. Dann nutzt dann eher so ein Milchshake bei den Temperaturen.
1: Ja.
0: Dann ist, glaube ich, die Konsistenz der Spaghetti weg. Das ist, wenn du die Spaghetti dann 4-5 Stunden gekocht hast, dann durftest du eigentlich auch
1: mal. Ja, dann ist es gar nichts. Also das ist doch. Also dann ist es nichts.
0: Nee, deswegen esse ich das einfach.
1: Aber es ist ja so typisch, bring mal eins mit.
0: Ja, also das ist doch schon.
1: Kannst ja in eine Idee vor, es geht auch nicht. Doch, so Trockeneis.
0: Also mein Lieblingseis ist nach wie vor Softeis. Aber es ist das Richtige. Also
1: was ist denn das Falsche? Also du kannst das Richtige. Was ist das Falsche?
0: Ja,
1: gibt es falsches Softeis?
0: Ja, ja, ich will jetzt keine Werbung von irgendwelchen Eisdielen nennen.
1: Achso, aber du hast praktisch ein Stammdings, wo du sagst, da gibt es das Softeis, was du. Das heißt, du hast dich schon durchprobiert.
0: Wo ich noch dort gewohnt habe, die hatten mein Bild an der Wand.
1: Ach komm.
0: Kunde des Monats, aber sowas von. Aber ich musste nie anstehen, ich durfte immer vorbeigehen.
1: Ach komm, das glaube ich nicht.
0: Glaubst du nicht?
1: Nein. Wo soll das gewesen sein?
0: In Sachsen.
1: Ah. Okay.
0: Mitweiter an Leisenicher Straße.
1: Und da hing ein Bild von dir an der Wand.
0: Da, ich dachte, der Kunde des Monats. Also, so, hallo.
1: Ach so, deshalb dein Bauch, ja? Verstehe.
0: So, hier geht's dann mit La Bomba, passend zum Bauch. Und King Africa.

0: Das ist gut.
1: Ja. Hm. Ja, ein bisschen Kopfkino, man muss das natürlich.
0: Bisschen Kopfkino, ein bisschen viel Kopfkino.
1: Ja, okay. So, jetzt habe ich ein Lied für euch mitgebracht. Ein richtig, richtig geiles Lied. Also, es gibt verschiedene Versionen davon. Und dieses Lied widme ich jetzt allen, die diese Woche durchgehalten haben. Die durchgehalten haben in ihrer
0: Gott, was kommt jetzt?
1: Schönen, mit bester Aussicht Dachgeschosswohnung.
2: Hombre, ist das Mörder heiß hier? Die Sonne

0: Sie haben Post.
1: Wir haben Post ins Studio bekommen unter 0734177 8801.
2: Genau so ist es.
1: Wir müssen ganz kurz mal was dazu sagen. Also meistens ist es ja so, ihr habt die Möglichkeit, direkt anzurufen und direkt in den Studio zu schreiben und so weiter. Und es kommt auch alles an, wunderbar.
2: Ja.
1: In den Sommermonaten ist es ja so, es gibt eine ganze Menge Veranstaltungen. Und wie ihr wisst, könnt ihr uns die 90s Battle Beats auch für Veranstaltungen buchen. Also wenn ihr wollt, dass wir mal eure Party richtig aufmischen. Da können wir mit ein bisschen Equipment, ein bisschen Bühne, ein bisschen Laser, ein bisschen
2: Licht, mit dir und so.
1: Nebel, ja. Ich bringe die Mädels auch mit und mich auch. Und dann heizen wir eure Party ein. Genau. Und das ist natürlich meistens am Wochenende. Und das ist natürlich blöd, weil die Show jetzt ist auch am Wochenende.
2: Ja.
1: Also kann es durchaus mal passieren, dass ihr eine Show erwischt, die ihr gerade hört, die schon vorproduziert ist. Also sprich, die ist schon für den Tag produziert, die ist auch mit uns produziert, die ist nicht irgendwie eine Light-Version oder so, das ist die ganz
2: normale Show. Sind schon wir.
1: Aber die wurde an einem anderen Tag schon mal vorproduziert, damit wir euch trotzdem ins Wochenende bringen können.
2: Richtig.
1: Ne?
2: Weil ohne uns geht's nicht.
1: Genau, ohne uns fehlt euch ja irgendwas. Das kriegen wir immer mit, wenn ihr uns schreibt. Und ja, also das ist ja ähnlich wie im Fernsehen. Ne? Also wenn du den Film siehst von Bud Spencer und Terence Hill, der ist auch vorproduziert, der ist nicht live. Die kloppen sich nicht gerade in dem Augenblick, wenn ihr den 16.05 Uhr bei Kabel 1 seht.
2: Ach echt?
1: Ja, weil sonst geht's
2: nicht. Ich dachte mal, das ist live.
1: Ja, und was macht die Werbung? Bleib mal kurz in die Pose.
2: Ja, genau,
1: halt mal kurz diese Pose kurz an, kommt 5 Minuten Werbung und dann
2: geht's weiter. Dann merkst du den Schmerz richtig.
1: Nee, also wie gesagt, nicht wundern. Eure Nachrichten werden natürlich dann auch in den nächsten Sendungen dann Wünschen und Grüßen, was ihr geschrieben habt.
2: Es wird gespielt. Es kommt
1: genau,
2: definitiv.
1: Genau, es kommt definitiv. Und genau. Und wir haben Nachrichten bekommen.
2: Ja.
1: Vom Freitag letzte Woche. Und
2: dann
1: lies mal vor.
2: Und zwar sind das Grüße aus Taucher. Und da grüßt uns, oder besonders eigentlich dich, der Thomas, und da steht, ich will auch Musik, Ronny weiß was. So, du, also dann weißt du, was er meint? Also Thomas, also wer?
1: Ja, also Thomas ist ein Hörer der ersten Stunde.
2: Oh.
1: Mhm. Also gut, vielleicht der zweiten. Der erste war noch nicht so viel. Aber ab das.
2: Woran lag das wohl?
1: Weiß ich, keine Ahnung. Kann ich nicht
2: Hast du alleine angefangen? Mit Sicherheit, ne?
1: Dankeschön.
2: Ja.
1: Ich hab's doch schon. Ja, alles gut, ja, alles gut.
2: Ja?
1: Dann
2: ist ja gut. Dann ist
1: ja
2: gut.
1: Ja.
2: Der zweiten Stunde, wann war die zweite Stunde? Wie lange ist?
1: Weiß ich nicht, 2001 oder irgend sowas.
2: Ach, also, doch schon so lange.
1: Ja, natürlich, das ist schon. Da hatte ich noch Haare damals, das war schon richtig.
2: Ja.
1: Die musste ich mir ab und zu aus dem Gesicht zu wischen. Diese Geste gibt
2: es. Da war das noch? War das nicht da schon weniger?

0: Wir wollen euch nicht.
1: Und eure Grüße kommen, definitiv.
0: Genau. Und wir haben noch jemanden.
1: Ja, und zwar den Janni. Mhm. Der Janni hat auch geschrieben. Ging aber auch wieder nur an dich. Also uns war oder ich war dann.
0: Jetzt muss ich mal ganz sagen, wie fühlt sich das denn an? Wenn man mehr im Studio ist und arbeitet und es wird immer nur der Kollege gegrüßt und nicht.
1: Ja, ja, schon okay.
0: Schon okay?
1: Es ist ja, weißt du, wir Frauen können das, also uns ist das wurscht.
0: Ja.
1: Wir, sind da nicht so nachtragend wie du manchmal.
0: Ja, so, aber so, wir wissen auch nicht so richtig, wer da ist. Ne? Also bist du da, ist Caro da oder wie auch immer und wer von unserer Dreier-WG-Sendung, die wir hier haben, gerade so die Hosts sind, aber ich muss immer. Ja, deswegen, ich bin halt die Konstante hier.
1: Und deshalb wirst du nie gegrüßt?
0: Deswegen, nee, doch, jetzt habe ich schon zweimal
1: begrüßt. Jetzt hast du schon zweimal. Also. Soll ich es mal vorlesen?
0: Ja, lies mal vor.
1: Hier steht, hallo Ronny, grüße dich. Cool. Na, wie geht's dir?
0: Gut.
1: Ja, und dass er halt noch geschrieben hat, dass er sich ein neues Handy gekauft hat.
0: Ja, ist gut. Dann kann er so
1: Qualität und so. Kann er uns besser hören, denke ich.
0: Kann es besser
1: hören,
0: genau.
1: Musikwunsch hat er nicht geäußert.
0: Okay.
1: Er wollte uns einfach nur grüßen. Hat nochmal geschrieben, hallo.
0: Das ist schön. Wenn du einen Musikwunsch hast, dann schick uns einfach eine WhatsApp.
1: Genau.
0: Und in einer der nächsten Sendungen, zwinker, zwinker.
1: Genau, und dann gibt es auch den Musikwunsch.
0: Gibt es dann auch den Musikwunsch. Und jetzt gibt es den Musikwunsch vom letzten Freitag.
1: Ja.
0: Vom
1: Thomas.
0: Thomas aus Taucher.
1: Taucher.
0: Übrigens, Taucher.
1: Ja.
0: Ist die Stadt, die Nähe Leipzig ist, dort, wo die Feuerwehr auch geblitzt wird, wenn sie im Einsatz ist. Das habt ihr bestimmt in das Medien mitbekommen vor 2-3 Monaten, wo ein Feuerwehrmann im Einsatz mit dem Feuerwehrauto geblitzt worden ist und die Stadt das Bußgeld
1: haben wollte?
0: Natürlich, das hat durchgedrückt.
1: Das ist nicht dein Ernst?
0: Ja, natürlich.
1: Und der war im Einsatz?
0: Der war im Einsatz, ja. Aber die haben gesagt, nein, also.
1: Hä?
0: Ja, das ging natürlich mehr. Hallo. Das ging durch die Medien.
1: Nee, das habe ich nicht.
0: Und der Feuerwehrmann hat gesagt, er hat 25 Jahre warte bei der Feuerwehr, bei der Freiwilligen Feuerwehr. Und hat gesagt, ich lege mein Amt nieder. Also, wenn das so ist, dass wir im Einsatz geblitzt werden.
1: Crazy. Das,
0: ja. Ja, man hätte da nicht so schnell fahren müssen und bla bla bla. Und da
1: hallo?
0: Ja, genau.
1: Da hätte ich mir mal den Namen aufgeschrieben von.
0: Das ging nein. Bei den Kollegen von NTV war das, bei Welt war das, bei RTL kam das. Also, überall. Hab
1: ich nicht mitgekriegt. Null. Also ich glaube, wenn bei demjenigen, der den Brief geschrieben hat, oder die Stadt an sich, ich glaube, die müssten sich, glaube ich, mal ganz viele oder eine eigene Feuerwehr anlegen. Ich glaube, es könnte dauern, bis jemand kommt.
0: Ja,
1: also weil sie dürfen ja nicht schnell fahren, verstehst du nicht, dass sie wieder geblitzt werden. Das meine ich, weißt du?
0: Also, wenn das Wohnhaus so im Brand ist und sagt, ja, Moment, da ist gerade eine 30er-Zone, also da müssen wir jetzt ein bisschen.
1: Wir müssen mal kurz runter vom Gas.
0: Ja, genau.
1: Wie crazy. Nein, das habe ich nicht mit 0,0 mitgekriegt. Ja, ich habe viel gearbeitet die Woche, also ist gut. Habe ich nicht mitgekriegt.
0: Das ist aber schon ein bisschen länger her.
1: Echt? Ja. Hast du nicht gesagt 3-4 Tage? Das ist für mich
0: nein,
1: eine Woche.
0: Nein, Monat.
1: Also ach so, habe ich nicht mitgekriegt.
0: Warte mal.
1: Dann gehen Medien an mir vorbei, verstehst du? Du suchst es raus?
0: Mann. Wird geblitzt im Einsatz. So, jetzt schauen wir mal, wo das war. Aha. Genau. Im Juni gibt es ja wirklich jetzt, er hat sich gewehrt, gibt es ein Gerichtsverfahren.
1: Mhm.
0: Und da wird.
1: Weil das ach so, ging, es ging ja dann auch an den Fahrer, der die Feuerwehr gefahren hat. Also natürlich. Heißt, er als Privatperson wurde an dann. Oder die Feuerwehr?
0: Nein, die Privatperson. Der das Auto gefahren hat. Ist halt immer der Fahrer angeklagt.
1: Aber saß er im Feuerwehrauto oder in seinem privaten Auto? Wo
0: nein,
1: er zur
0: im Feuerwehrauto.
1: Ach so, okay.
0: Genau. Der Bußgeldjäger gegen den Feuerwehrmann aus Taucher wird am 9. Juni im Amtsgericht Eilenburg verhandelt. Ja.
1: Ach, das war letztes Jahr?
0: Nein, dieses Jahr. Es wird ja
1: jetzt
0: im Juni verhandelt. Also hat sich ja Widerspruch eingelegt.
1: Mhm.
0: Wer hat sich nun gegen Bußgeldbescheid der Stadt Taucher über 340 Euro und Einwohner
1: 340 Euro?
0: Und ein Monat Fahrverbot. Genau.
1: Boah, ja, was kann ich verstehen, mal ganz ehrlich.
0: Ja.
1: Es ist ein Feuer... oh Gott. Ja gut, ich darf mir nie reinschreiben. In solchen Sachen bin ich... Oh.
0: In einer Baustelle mit Tempo 30.
1: Unsinnig.
0: Und er war da mit 69 km/h unterwegs. Im Einsatz. Mit Blaulicht und Martinshorn. Und so. Aber gut, das kann man... ich will mich also nicht irgendwie Partei ergreifen. Wir müssen sowieso vom Rundfunk her immer so ein bisschen neutral das gestalten. Sollte man vielleicht mal überlegen...
1: Ich meine, da muss man wirklich mal wirklich richtig überlegen, was man da macht.
0: Man weiß noch nie so richtig, was erwartet einen denn. Ist es irgendwo ein Kind, das eingeklemmt ist in einem Auto oder gab es einen Autounfall oder wie auch immer?
1: Nee.
0: Ja.
1: Also das krass, ist echt.
0: Also, und das ist die Stadt, wo Thomas herkommt. So, aber Thomas hat uns nichts getan.
1: Nein.
0: Thomas ist schon lange treuer Hörer von uns.
1: Ja, magst du mir noch sagen, was das für ein Lied ist, was du jetzt spielst?
0: Das hörst du, das kennst du.
1: Ah, meinst
0: du? Das ist wieder so ein typisches

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1: Aha. Du bist sicher, das kenne ich.
0: Denke schon. Aus dem Jahr 99. Fancy.

0: war schon relativ langsam. Das war der typische so Disco, Schlager Disco Fox. Aber hast du das gekannt, Fancy?
1: Nee.
0: Ernsthaft nicht?
1: Nee.
0: Flames of Love, Lady of Ice. Das ist ja mal nieder die Tanzschule. Welche Tanzschule warst du denn?
1: Müller hieß die. Okay. Also hieß er. Ja, Müller hieß die.
0: Haben die auch mit Musik getanzt, oder?
1: Ja. Natürlich. Aber da waren es ja Standardtänzer. Aber gut, aber nein, da wurde.
0: Disco Fox ist Standard.
1: Aber weißt du, das ist schon ein Stück her. Nee, ich glaube, nein. Da war das
0: Lied. Da war noch eine Kapelle auf von, die live gespielt hat.
1: Genau.
0: Wo ich das hatte.
1: Genau so war's. Nein, aber kannte ich wirklich nicht, sorry.
0: Zumindest haben wir unsere Aufgaben erledigt, Hausaufgaben erledigt und wir haben die zwei Grüße nachgeholt von letzter Woche.
1: Ja.
0: Und wenn ihr schreiben wollt, wie gesagt, tut das gerne ins Studio und wir beantworten die in einer der nächsten Sendungen.
1: Richtig.
0: Also immer schön dranbleiben und jeden Freitag einschalten von 21 bis 0.

0: Cambodia. Ja, richtig geile Scheibe. Da konnten wir damals noch richtig schön abtanzen.
1: Ja, ja, das konnte damals, man.
0: Ja. Kann man heute auch noch natürlich, ja.
1: Ja, ja, also wir, also ich schon, aber du nicht so.
0: Hallo. Was meinst du jetzt damit?
1: Na, nur so. Du sag mal, du warst doch neulich in Hamburg. Wie war deine Fahrt eigentlich?
0: Wie, mit dem Zug?
1: Ja?
0: Och, ganz
1: entspannt. Bist du mit dem Zug gefahren oder nicht?
0: Ja, ja, doch. Ja, ich fahr voll gerne mit dem Zug.
1: Ja?
0: Ja.
1: Also war ja mal eine andere Richtung. Daher dachte ich jetzt, bräuchst du mal, wie war es denn so?
0: Der beste Invest, den du haben kannst.
1: Der was?
0: Der beste Invest, den du haben kannst.
1: Wieso?
0: Ja, weil erstmal Zeit. Na, du kannst schlafen, du kannst arbeiten, du kannst schlafen.
1: Ach, du meinst die Zugfahrt an sich jetzt?
0: Das kannst du ja währenddessen nicht. So.
1: Ja.
0: Und das nächste ist dann,
1: sollte
0: du zahlst einen Betrag von, keine Ahnung, 100 Euro für die Fahrt von Ulm nach Hamburg, wie und jemand, das du buchst. Mhm. Und da in diesen 100 Euro sind 7 Stunden Fahrzeit inklusive Klimaanlage, inklusive drum und dran mit drin hinterlegt. Und da hast du aber nun schon Platin-Kunde bei der Deutschen Bahn bin, ich will es noch raushängen lassen. Platin-Kunde gibt es ab und zu schon mal Bonuszeit. Also sprich, dann dauert die Fahrt halt nicht 7, sondern 9 Stunden.
1: 9 Stunden?
0: Dann darfst du 9 Stunden im Zug sitzen.
1: Oh mein Gott.
0: Aber gut, erste Klasse. Es gibt Schlimmeres.
1: Ja.
0: Ich habe Sitzplatz am Fenster.
1: Wenn das Bordbistro nicht funktioniert oder so.
0: Ja, zum Beispiel.
1: Irgendwelche Essen nicht da sind, dann, die man vielleicht gerne hätte.
0: Aber das hat funktioniert.
1: Aha.
0: Das hat ganz gut funktioniert.
1: Okay. Und wie war so die Fahrt?
0: Also die Fahrt war eigentlich ganz, ganz, ganz entspannt. Und war eigentlich auch keine Verspätung drin. Holy, Hochzug ging eigentlich. Hochzug war schön, ja.
1: Da war hat die Deutsche Bahn geglänzt.
0: Ja, also da, genau, das hat funktioniert.
1: Aber zurück?
0: Ja.
1: Klingt so ein bisschen nach. Was war zurück?
0: Ja, gut, da gab es dann die Bonuszeit vom letzten Mal. Also da haben wir wirklich alle Meldungen, die es so geben könnte, von weiche kaputt, Signalstörung, von vorherigen Zug und dann vorherigen Zug kaputt und Strecke belegt und Zugumleitung. Haben wir alles mit abgefälscht, wunderbar, passt.
1: Die aber Standarddinger. War
0: nice.
1: Oh Gott, aber 9 Stunden?
0: Ach ja, ja gut.
1: Also irgendwann ist ja mal gut, oder?
0: Man kann rausgucken, das passt schon.
1: Aber es war doch auch, na gut, das sagt die mal, ich wollte gerade sagen, es war doch auch so warm. Aber überleg doch mal, du hättest draußen die Sonne, weiß ich nicht, warte, wie viele Stunden, 7 Stunden hättest du fahren, 9 Stunden bist du fahren. Das heißt, du hast 2 Stunden Bonuszeit hinten dran. Du hättest 2 Stunden früher in der Sonne sitzen können.
0: Ja, ich saß auch so.
1: Ja, aber im.
0: Also es wurde ja dann schon lang, es ist so abendlich dunkel. Also es war schon schön, wie die Sonne dann durch die Bäume so. Also ich fand es toll. Ich fand es wirklich toll. Ach. Also mich hat es nicht gestört. Also zumindest das nicht. Manche Reisende.
1: Ach so, was hatte ich denn gestört?
0: Die man vielleicht im selben Abteil hatte. Die denken, die müssen das ganze Abteil unterhalten mit ihrer Stimme. Und diese Stimme ist vielleicht auch ein Stück nervig. Das ist dann schon eine andere Ausnummer. Das ist schon ein Ding, wo du sagst, boah.
1: Das würde mich mega ankotzen.
0: Oh ja, das war
1: das. Würde mich mega ankotzen.
0: Ja, also es ging eine ganze Zeit lang, ging es ganz gut, aber meine AirPods voll. Wo die AirPods dann leer wurden.
1: Musstest du dir das Geseier anhören? Also dieses, Entschuldigung, die Unterhaltung hören?
0: Ja, die Unterhaltung dann mit anhören müssen und
1: Also mich würde das richtig ankotzen. Also wenn ich in so einer langen Strecke fahre, also und dann noch 2 Stunden oben drauf hätte und das würde sowas in meinem Abteil sitzen, würde ich,
0: Was sie geredet hat, über Millionen, was sie hat und wie sie da und wo sie bei überall.
1: Hat sie geredet, über Millionen?
0: Ja, das war irgendwie so, das ist ja abgehoben. Und dann bin ich irgendwann aufgestanden und hab dann mal, ich weiß nicht, Rucksack geguckt, irgendwo hab ich die gesehen, ich dachte, alter Schwede, du Millionen, genau. Genau, so eine richtige, ja gut, ich möchte das nicht.
1: Was möchtest du sagen?
0: Nee, das kann ich auch heute nicht sagen. Okay. Aber es war schon, wo ich
1: sag's. Dinkeldörter, oder?
0: Nee, es war schlimmer. So eine Landpromaranze, oder wie sagt man das? Pomeranze.
1: Okay.
0: Alter Schön. Die war, wo du sagst, nee. Also ich hätte die jetzt auf den Bauernmarkt hingestellt, ja, aber.
1: Und die hattest du bis zum Schluss, bis du ausgestiegen bist?
0: Ja, die ist noch ein Stück weiter gefahren. Hat man einen Dialekt gehört, dass er aus Richtung München kam und.
1: Okay.
0: Ja, aber Hauptsache Dienstag. Dienstag geht es jetzt nach Berlin. Ich muss mal nach Berlin. Und da hoffe ich mal.
1: Was da? Dass da der Zug
0: pünktlich ist.
1: Nein, also, wird er nicht.
0: Also sag mal, eigentlich ist es mir total egal. Die Unpünktlichkeit der Bahn, wenn sie unpünktlich ist, stört mich nicht, solange ich im Zug sitze. Wenn ich am Bahnsteig stehe, dann sieht das vielleicht ein bisschen anders aus. Je nachdem, wie die Wetterlage ist, ändert sich schnell die Laune. Hm. Aber am Dienstag sollte er doch dann schon pünktlich sein.
1: Ja. Also ein bisschen Bonuszeit wäre schon nicht schlecht.
0: Nein.
1: Und wenn es nur 5 Minuten sind, das ist auch vollkommen okay. Doch, 5 Minuten wären noch cool. Guck mal, 5 Minuten ist doch, mir hat mal jemand gesagt, eigentlich 5 Minuten ist keine Verspätung, aber also können auch 10 oder 20 Minuten
0: sein. Ja, also die unsere letzten Shows gehört haben, wissen ja, um was es da geht. Der 26. Mai ist so ein Schicksalstag.
1: Ein Schicksalstag?
0: Ein Schicksalstag. Also es könnte einer werden, sagen wir mal so.
1: Das wird nervenaufreibend.
0: Vielleicht hat Klein Schoto an der falschen Stelle.
1: An der falschen Stelle? Du meinst immer an der falschen Stelle.
0: Wollen wir es kurz umreißen?
1: Ja, bitte. Erzähl uns von deinem Ereignis.
0: Wir wollen einfach feiern und dann... ey, dann brust du uns ein bisschen. Sieht ganz schön nice aus. Und dann hat er gesagt, ja, tat aber weh. Ach so, weh, wird's ja wohl nicht getan haben.
1: Oh, wie doof.
0: Das habe ich... Ja, da habe ich mir nichts dabei gedacht, erstmal so. Und, ja.
1: Kennst du das Sprichwort, Dummheit muss bestraft werden?
0: Habe ich schon mal irgendwo gelesen. So, und da bin ich irgendwie wieder reingerutscht in eine Geschichte, wo er sagte, ja, okay. Und jetzt ging es darum...
1: reingerutscht?
0: Ja, ich habe irgendwo nochmal eine große Klappe gehabt. Also irgendwie so, und dann denke ich so, ja gut, wenn der Zug jetzt zu spät kommt, mehr als 5 Minuten, dann kriegst du ein Nipple Piercing. Nein, doch.
1: Okay,
0: nein,
1: dann muss es am Dienst...
0: Doch. Und was ist dann kam? Du bist doch für jeden Blödsinn zu haben.
1: Ja, du machst den Scheiß mit.
0: Nein, doch. Nein, doch. Schau, du stehst auch zu deinem Wort. Ja, also sind wir doch dabei. Und damit... So.
1: Ist die Sache gegessen.
0: Ja, so.
1: Und das kommt jetzt immer auf diese Zugfahrt an?
0: Es kommt jetzt erstmal erst
1: also
0: auf
1: ist es an diese Zugfahrt.
0: Und dann muss ich in die Verhandlung gehen. Also ich habe gesagt, hey Jungs, wenn das Dienstag pünktlich ist, können wir doch nochmal drüber reden. Dass wir das irgendwie in eine andere Strafe umwandeln.
1: Ja.
0: Und dann den Tisch gesagt, natürlich. Mein Vater runtergescrollt die Nachricht.
1: Nicht. Was hast du erwartet?
0: Ja, und dann stand unten drunter noch irgendwas mit, hast du jetzt schon die Hosen voll? Und also habe ich mal gehört, von jemandem, so weh kannst du ja schon nicht getan haben. Also wieder klassisch mit den eigenen Waffen geschlagen. Ich finde, diese Waffen eigentlich, finde ich, sollten verboten werden. Die sind ja, man kann die doch nicht mit den eigenen Waffen schlagen.
1: Doch, kann man. Das ist bei dir ganz einfach. Bei dir ganz, ganz einfach.
0: Ja, aber weißt du, die Show wird mitgeschnitten. Die Show wird von den Jungs mitgeschnitten. Und dann guckt, okay, das hat er gesagt, das könnte man gebrauchen.
1: Ach, man hört sich dann nochmal an. Ah, okay. Man hört sich nochmal an und dann.
0: Aber vor einem Jahr war schon mal in Leipzig, dann haben die mir das vorgespielt. Ich dachte, das bekloppt. Und, ja,
1: okay. Ja, da konntest du dich nicht rausreden.
0: Ja.
1: Kannst du dich auch heute nicht.
0: Diejenigen, die mich noch kennen, also die mich kennen, die Älteren, die den Anfang der Moderation noch mitgebracht haben, war ja noch so, wissen ja auch, dass ich neue Technik sehr aufgeschlossen bin. Aber mich irritiert schon immer, ab und zu irritiert mich das was. Ne? Also Thema Datenschutz ist mir nicht ganz unbekannt, auch aus beruflicher Sicht her gesehen. Aber trotzdem überrascht mich immer bestimmte Dinge. Wenn mir irgendwas angezeigt wird, wenn ich. Oh, Herr Wort, da habe ich noch nie drüber geschrieben, habe ich so drüber irgendwann geredet oder so. So, und jedenfalls.
1: Ja, was?
0: Kam es irgendwie.
1: Was? Komm.
0: Also, ChatGPT sagte mir, also ich will jetzt nicht alles vorlesen, das würde jetzt in den Rahmen springen, sagte mir so. Ja, wie kam es, also mit Berlin pünktlich im Zug und so. Und dann habe ich nur gesagt, ja, hat vielleicht mir irgendwann die große Klappe. Und dann sagte ich, ja, okay, verstehe ich dich total. Die Kombi aus Berlin, Party und Challenge kann manchmal echt crazy enden. Aber hey, egal, wie der Zug fährt, Hauptsache, du behältst deinen Humor. Und wenn es doch dazu kommt, dann feier deinen Mut.
1: Ja, siehst du.
0: Das sagt Chatty zu mir.
1: Ja,
0: ist doch gut. Drücke auf jeden Fall die Daumen, dass der Zug pünktlich ist. Und hey, wenn er doch unmöglich ist, naja, dann gibt es halt eine coole Story, die du nicht vergisst.
1: Guck an.
0: Du wirst das rocken. Das sagt ChatGPT, ja. Also mein ChatGPT.
1: Der weiß also, dass du verloren hast.
0: Stopp.
1: Also, er weiß, es ist ja, heißt ja nicht, selbst wenn es Dienstag nicht kommt, kommt es ja irgendwann. Er weiß, dass du verloren hast. Aber es wird Dienstag passieren. Glaub mir.
0: Wir schauen einfach mal.
1: Ja. Doch, die Reisebegleitung weiß das.
0: Wir werden euch auf dem Laufenden halten.
1: Könnte die Reisebegleitung
0: vielleicht etwas. Im schlimmsten Fall, also im allerschlimmsten Fall, wird man das innerhalb der nächsten ein, zwei Sendungen vielleicht auch dann auf unserem Video sehen können. oder wenn man so mit dem Kopfhörerkabel an dem Hängen sitzt. Ah! es soll wohl. Wir hatten ja nochmal. Wir haben uns ja schlau gemacht vorher. Ne? Also,
1: wer sind wir?
0: Also wir zwei haben ja auch schon mal drüber gesprochen. Was ist das? Ist es denn schmerzhaft? Ist es nicht schmerzhaft? Und dann haben wir unterwegs uns wirklich Fachliteratur rangeholt. Wir haben TikTok mal gefragt.
1: Ja, genau.
0: Und da gab es einen Spearset, da hat er gesagt, also, das ist halt schon, also es gab drei schmerzhaftesten Piercings. Ich will jetzt nicht die 1 und 2 sagen, wo die sind, aber die ist schmerzhaft, das ist auch schmerzhaft, aber das Schmerzhafteste, das Allerschmerzhafte, was es gibt, ist, und ich saß im Auto und hab bitte nicht.
1: Gebetet.
0: Bitte nicht, nein. Das Nippelpiercing, boah. Eine 9 von 10. Also, Leute, wer von euch ein Nippelpiercing, Brustwarzenpiercing hat, seid bitte so gut. Schreibt uns einfach mal ins Studio und schreibt uns eure Erfahrungen dazu. Tut das weh oder nicht? Und wenn ja, wie lange?
1: Oh, bitte mit ein bisschen Details, damit man ihm genau aufklären kann, dass er sich drauf. Obwohl, dann ist ja schon passiert eigentlich, aber.
0: Aber schreibt uns mal ins Studio. Macht das mal. 0734177-8801. Und dann schauen wir mal, was dazu. Ja, am besten man sagt gar nichts mehr, weißt du, so dann wenn man nichts mehr sagt, dann heißt er auch wieder, du bist ja ruhig geworden, du bist verschlossen, hast eine Mauer gebaut, ja, toll, hätte ich mal.
1: Tja, ist vorbei.
0: Ja, ist vorbei.
1: Dumm, jetzt ist vorbei.
0: Dumm gelaufen.
1: Die ist auf Dauer eingerissen.
0: Das dachte ich mir. So, wir machen ein bisschen weiter mit Musik und zwar eine Scheibe aus diesem Jahr. Also die Melodie war schon länger mal da, kennt ihr auch, vielleicht ein Kinderlied gewesen. Aber ist dieses Jahr wieder neu aufgelegt worden, wie so vieles. Das meiste geht ja über TikTok heutzutage, also da wird einfach mal so ein Video gemacht und dann kommt es 1000 Likes und dann sagt man, ich bringe den Song raus und früher hat man die Songs rausgebracht und hat dann gehofft, dass es was wird. Jetzt bringt man die Songs so schon mal am TikTok raus, anteilmäßig so. Okay, wird was, kriegt eine gute eine Referenz dazu und dann produziere ich das Teil. Also ein bisschen anders.
1: Okay.
0: Sonst. Aber jetzt gibt es erstmal ein bisschen Bass. Also ein bisschen lauter machen ruhig. Ne? Also das
1: bitte unbedingt, ja.
0: Ja.
1: Was?
0: Nicht, dass ihr einschlaft.

0: also diesen intelligenten Text von dem Lied, also so richtig
1: intelligent.
0: Tiefgründig. Mhm. Also so, so.
1: Ja, merke ich.
0: Das Lied haben wir, glaube ich, im Kindergarten gesungen, ne?
1: Ja.
0: Rot-Rot-Rot ist
1: alles. Und darauf kommt jetzt so ein Gedöns. Gut, reicht bitte nicht. Hör auf zu singen. Wo hast du denn das ausgegraben, das Lied?
0: Wurde mir im TikTok hoch und runter gespielt und habe ich einfach mal danach geschaut und es gab
1: so. Wieso wird dir sowas.
0: Ach, das ist noch harmlos. Da gibt es ganz andere TikTok, aber.
1: Ja, das weiß ich.
0: Nicht übers Radio übertragen kann. Besser ist das auch so. Beste ist das so.
1: Aber es war jetzt. Ja. Ja, gut. War jetzt nicht so mein Lied.
0: Nein, aber ich wollte es mal gefragt haben und es ist auch schon zigtausend Mal geliked und so weiter.
1: Aha. Ja. Mit Sicherheit von dir auch, oder?
0: Nee.
1: Aha. Und warum hast du es dann gespielt?
0: Weil ich ja öfters mal versuche, neue Musik reinzubringen. Auch wenn es eine 90er-Show ist, einfach mal sagen, hey, die ist nicht irgendwie vor 3 Jahren aufgenommen, sondern deswegen.
1: Ja.
0: Na, auch diese Scheibe war schon in den 80ern schon mal zusammen auf Jamaika, aber auch wieder rausgekommen.
1: Ja.

0: Frank, das war doch geil. Also.
1: Was?
0: Also, was ist also, komm.
1: Was?
0: Das Lied war doch okay.
1: Ja, das war gut.
0: Das war doch ja, so ein bisschen Sommer, ein bisschen Beats, ein bisschen da, ja, jenes.
1: Hat
0: so
1: gepasst.
0: Und wenn ihr jetzt da draußen sagt, vielleicht auch die ältere Generation, die uns hört, sagt, ja, die Musik von heute, da kann ich nichts mehr anfangen. Also, früher, da waren die Lieder noch viel, viel besser.
1: Ja.
0: Kennst du das was?
1: Ja, natürlich kenne ich diese alten. Natürlich. Haben wir auch schon mal verwendet von früher und so, weißt du?
0: Ja, gut, hast du auch Kinder?
1: Ja, du auch.
0: Ja, ja,
1: was hat das damit zu tun?
0: Aber, ja, Kinder, da kommt ja ab und zu dieser Spruch, ja, früher oder bei meinen Eltern hätte das nicht oder sowas. Also so diese Sprüche gab es ja schon öfters mal. So, das war so.
1: Ja, man hat auch immer gesagt, man sagt die eigenen Sprüche, die man von seinen Eltern gehört hat, nie, aber
0: ja,
1: das kannst du vergessen. Also ich will ja niemanden den Zahn ziehen, aber doch, es ist, vergiss das. Ihr macht es trotzdem.
0: Ihr macht es trotzdem. So, wenn ich will jetzt nicht zu tief irgendwie gehen.
1: Ganz kurz, was zu tief? Was meinst du mit tief? Brauchst du dir eine Brille?
0: Nein.
1: Bist du sicher?
0: Ja.
1: Aber den richtigen Knopf und richtiges Lied und so weiter. Was machst du?
0: Ja, genau. Pass auf. Ja. Und zwar, ihr habt ja, also wenn man sagt, alte Lieder, ne?
1: Was?
0: Wenn man so
1: alte Lieder,
0: an,
1: ja.
0: Alte Lieder an, und an Oldies denkt. Ne, dann denkt man doch an sowas wie

0: ne? Das sind doch
1: Uldis.
0: Die Uldis, ne?
1: Das ist schon Uldi. Uldi-Guldi.
0: Oder das hier. Dickes Baby Comeback. Das waren die Musik, zu denen unsere Eltern damals
1: getanzt haben.
0: Ja, natürlich getanzt haben.
1: Nichts anderes.
0: Und wenn wir jetzt in der Musikbranche bleiben, mal ganz kurz sagen, okay, und jetzt hören wir uns noch ein Uldi an. Also, ja komm, lass uns doch einfach noch einen Uldi anhören, okay? Einfach einen ganz stinknormalen Uldi.
1: Es war klar.
0: Aus dem Jahre 1996. Ja, und ihr da draußen. Die 90er sind Oldies. Wir können das auch Oldies-Sendung nennen.
1: Nein, das kannst du doch nicht sagen. Wir sind doch keine Oldies. Wir sind doch keine Oldies-Show.
0: Die Musik sind Oldies.
1: Ja, aber wir spielen diese Lieder.
0: Wir könnten 90s Metal Beats Oldies-Show.
1: Nein.
0: Doch. Das ist nur
1: du bist
0: so.
1: Ein Oldie,
0: nein,
1: gleich.
0: Nein, das ist so.
1: Ja, aber nein, du bist ein Oldie. Ich bin, wir sind doch...
0: Typisch, Frau. Hört das? Ja, aber nein. Aber doch, nein, doch.
1: Nein, wir sind keine
0: Oldies. Zweimal nein bedeutet ja. Hab ich gestern gelernt.
1: Ach echt, wo?
0: Ja.
1: Ja. Nee, wir sind... Also du bist Oldie, ja, aber ich nicht.
0: Die Musik sind Oldies, was wir meinen.
1: Nein, sag das doch nicht.
0: Ja, es ist so. Das macht dich alt, ne?
1: Ja.
0: Oh, da machst du die ersten grauen Haare.
1: Sag mal. So. Ich krieg gleich mal graue Haare.
0: Also willkommen in unserer Oldie-Show.
1: Hörst du auf, das so zu nennen? Wir sind eine 90s-Show und keine Oldies.
0: Okay.
1: Ja?
0: Ich hole noch ein Oldie raus, okay? Besser, oder?
1: Hä?
0: Auf ein Oldie.
1: Warte kurz. Here we go again.
0: Das ist ein Oldie, ja.
1: Naja.
0: Mal sehen, ob du bis zum Drop ihn erkennst. Aber wir schauen mal. So, und aber ich sag jetzt mal, ja, die Musik von früher, die war viel besser. Mit der heutigen kann man sie anfangen. Das ist ein Generationsproblem. Das kommt immer, ne? Das sagen wir zu unseren heutigen Kindern auch.
1: Ja.
0: Und ja, eure Eltern haben es zu uns gesagt. Und ja, also
1: das
0: eure
1: wird immer so sein.
0: Zu euch gesagt, nicht zu uns. Aber,
1: das wird immer so sein.
0: Ja. Achtung. Here we go again. Das ist ein Oldie. Übrigens, am 15.8. ist eine Oldie-Parade Where is the Planet in Berlin. Also die Love Parade sozusagen.
1: Ja. Und das große Schaukeln.
0: Das ist ein, ja. So, aber lass uns mal kurz, ich wollte dich jetzt nicht mit Oldies nerven, aber ich wollte damit raus, wo ich sage, ja, okay, also es gibt ja, früher war die Musik schöner, das hört man immer wieder.
1: Ja.
0: Ja.
1: Ja.
0: Und ich habe euch mal ein paar Beispiele mitgebracht dann, nach dem Lied. Mit viel schönerer Musik. Aber jetzt gibt's erstmal das hier, den Oldie.
1: Oh Gott, ich bin gespannt.
0: Aus 1992. Genieß es. Es ist ein Oldie, was soll ich machen?
1: Na, aber nein. Doch nicht so, das ist doch kein Oldie. Das ist doch nicht das Original. Das
0: älter als 30 Jahre.
1: Das wurde so? Das wurde so vor 92 rausgekommen?
0: Ja, älter als 30 Jahre. Wenn es 30 Jahre älter ist, dann ist es. Wie alt bist du? Du bist echt schon fast.
1: Man fragt deine Frau nicht nach dem Alter.
0: Du bist fast Evergreen, oder?
1: Boah, was? Was bist denn du dann?
0: So, ruhig, weil es kommt gleich der Drop.
1: Was bist du dann?
0: Ruhig, weil es kommt gleich der Drop. Willkommen in der Show 90s Battle Beats mit Schoto und Annika.

0: Für mich ist das kein Oldie.
1: Ja, für dich ist es kein Oldie.
0: Nein, weil ich mich da nicht einbinde.
1: Für dich sind die Beatles dann, ne? So.
0: Ja, genau.
1: Das Evergreens sind Oldie.
0: Ja, genau das.
1: So, wo war ich denn geblieben? Ich habe gesagt, okay, ich habe euch schon mal Musik mitgebracht, weil ich sage, es wurde immer langweilig, wenn man selber Musik spielt. Und haben gesagt, okay, ich zeige euch mal ein Beispiel, wenn eure Eltern wieder sagen, also unsere Musik damals, das war wirklich noch Musik, weil die heute ist ja nur Bum-Bum oder es ist ja nur noch, keine Ahnung was, wenn Capital Bra da irgendwas rumrappt und wie auch immer. Habe ich gesagt, okay, ich bringe mal Lieder mit, die wirklich so veröffentlicht worden sind, die keine KI sind, weil es heute da so, ja, kommt da öfters mal in den Social Media vor, da sind KI-generierte Lieder, die vielleicht auch sexistisch oder sexistisch angehaucht sind oder wie auch immer. Ich musste da selber schon sehr, sehr leiden, aber kann ich dann später nochmal drauf zurückkommen.
0: Ja, bitte.
1: Und
0: unbedingt.
1: Jedenfalls habe ich euch ein Lied mitgebracht, was so veröffentlicht worden ist, was jetzt so nachhören könnt. Ihr könnt das bei eurem Musikdienstleister googeln und YouTube oder wie auch immer. Es ist nicht KI generiert. Es ist wirklich so erschienen. Ich muss es nochmal sagen, auch wenn ihr denkt, dass das im Radio der Onkel spinnt, es ist wirklich so erschienen.
0: Mhm.
1: Okay?
0: Ja.
1: Achtet mal wieder auf den wirklich diesmal sehr, sehr tiefen Text.
0: Auf den Text, okay.
1: Auf den Text achten.
0: Mhm.
1: Genau.

0: Ja, ja, ihr hört genau das, was ihr gehört habt. Also.
1: Das ist doch nicht dein Ernst. Wo hast du das denn her?
0: Mit der Strip-Einlage No Cool Sits.
1: Wenn ihr sagt, wann kam das raus? Also von welchem, ist das zu dem Jahr gekommen, wo sowas erfunden wurde und er musste darüber singen oder was? Wieso singt man darüber?
0: Ich bringe noch ein anderes Beispiel. Wenn ihr jetzt sagt, die Stimme kennen wir doch irgendwoher. Die Stimme kennen wir ja. Die kennen wir daher.
2: Sagt mal, von wo kommt ihr denn her?
3: Aus Schlumpfhausen.
0: Vater Abraham war das. Lied der Schlümpfe, das kennen wir alle, können wir alle mitsingen, mit tanzen.
1: Gab es das Lied davor oder danach? Also kam erst die Slip-Einlage und dann das Schlumpfenlied?
0: Zuerst oder? Das Schlumpf und dann kam die Slip-Einlage.
1: Nein, es kam erst das Schlumpfenlied und
0: ja.
1: Dann?
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1: Alter Schwede, ehrlich.
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1: Das wurde früher wirklich gespielt?
0: Natürlich.

0: Alter.
1: Den noch zum Kuscheln ein, oder?
0: Ja. Hm, also diesen langsamen Flow hat's auf jeden Fall, aber da kommt keine Romantik auf.
1: Ja. Boah. Aber in der Hitparade im ZDF bei Dieter Thomas Heck hat's nicht geschafft. Das Lied das Schlimmste dahingegen schon. Das war öfters mal da, aber dieses Lied hat's dahin nicht geschafft.
0: Wundert mich.
1: So, und jetzt sagt ihr, ja, das war früher, vielleicht in den 70ern haben sie einen auf Woodstock so wie geraucht oder so.
0: Genau.
1: Nein, du bist Kind der 90er, also bist in den 90ern halt
0: groß geworden.
1: Groß geworden, erwachsen geworden. Und da gab es ja sowas nicht. Also, ne, das, oder?
0: Was?
1: Da gab es ja so Schilder nicht.
0: Nee. Die hab ich, das kenne ich nicht.
1: Nee, genau. Also, da gab es nicht solche Lieder, die da so. Das ist, ne, so.

0: Und auch das war in den Charts. Und du wippst das sogar noch mit hier.
1: Ich habe gerade überlegt, es hat so ein bisschen, gut, das andere war auch, also wenn man auf den Text hört, denkt man sich, oh Gott. Aber es hat so einen kleinen, weißt du, so einen kleinen Beat drin, das ist gleich wieder was ganz anderes irgendwie.
0: Ja, aber okay.
1: Man schunkelt mehr, also es ist so, weiß ich auch
0: richtig,
1: nicht.
0: Richtig, vom Beat. Aber dieser Beat war ja damals aktuell, ne?
1: Ja.
0: Und der andere Beat von Fast Up war mal zu dem Zeitpunkt, wo es wurde, ist ja auch aktuell.
1: Ja,
0: das
1: aber
0: geht um den Text.
1: Ja. Seifenschaum. Aber zu dem Zeitpunkt in den 90ern nicht, da ging es um... Ja, man hat den Text.
0: Ja, es geht um den Text.

0: schreib mir bitte.
1: So, also erzähl mir nicht, dass es in den 90ern, wo du groß geworden bist, solche Lieder nicht gab.
2: Das habe ich ja auch nicht behauptet.
1: Oder sowas. Also, ne, es ist alles, es sind alle Lieder draußen, könnt ihr alle bei Spotify, Deezer, Apple Music nachhören.

0: ist fast schon wieder rum. Und viel hat sich verändert seit dem Millennium.
1: Das kenne ich nicht.
0: So ist heute
2: es geht um Text, nicht um Mensch
0: per www vernetzt. Im Kino macht man's Handy aus, das hat sich durchgesetzt.

0: diese Lieder her? Wann wurde das gespielt? Wann ist das rausgekommen?
1: Also, das hat doch wirklich das, ja, okay, also.
2: Der Mann von heute unten hat.
0: Oh Gott.
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1: So, also wir wollen jetzt nicht, ja, nicht so, so, so. So, aber das, ja, okay. Also, diese, solche Lieder gibt es immer und in jeder Epoche gibt es diese Lieder.
0: Aha.
1: Ja.
0: In jeder Epoche?
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1: So, genau. Also das sind halt Lieder, wo du sagst, ja, okay.
0: Wer schreibt so einen Blödsinn?
1: Ja. Und wer hört das? Das ist ja die Frage, wer hört das?
0: Es gibt bestimmt welche, die das hören.
1: Noch einmal die Frage.

0: So, jetzt, so, jetzt haben wir
1: dich nicht.
0: Jetzt haben wir erstmal.
1: Man nimmt nicht die. Ach Gott.
0: Ja, ich glaube, du wirst das hier wirklich nicht im Sack rasieren.
1: Nee, aber. Ach.
0: So, jetzt kommen wir wieder zu ordentlicher Musik.
1: Ja, erstmal. Bitte.
0: Aus dem Jahre 89, Madonna mit Like a Prayer. Und das ist meine Originalversion.
1: Danke.
0: Für euch. So, und in der Zeit könnt ihr euch. Ja. Und jetzt könnt ihr euch überlegen, ob euch heute noch den Sack rasiert oder nicht, ob es sich lohnt oder nicht.
1: Ja, bitte mit
0: die Musik, verschiedenen Dingen. Die Musik dafür gibt es für uns.

0: Das war noch Musik, Madonna, Like a Prayer.
1: Das ist richtige Musik.
0: Das ist auch richtige Musik. Ne? Richtig. Und die macht ja immer noch Musik.
1: Ja, ist ja gut.
0: Ja, das ist auch richtig schön. Ja. Aber das war schon in 80er. Also 89. Zehn auf den 90er. So. Ja. Ich hoffe, ihr habt euch jetzt entschieden, ob ihr euch den Sack rasieren sollt oder nicht. Also, sorry bitte, aber es waren eure Mütter, so hieß die Gruppe, die das gemacht hat. Und aber ich wollte
1: schon. Wie hieß die Gruppe?
0: Eure Mütter hieß die.
1: So. Eure Mütter?
0: Die treten heute noch auf.
1: Das ist nicht dein Ernst.
0: Ja.
1: Um Gottes Willen.
0: Aber in den 90er gab es eine Band, die nannte sich Blumentopf.
1: Was?
0: Kennst du nicht?
1: Nein, kenn ich nicht.
0: Die Band, die nennt sich Blumentopf.
1: Blumentopf?
0: Blumentopf.
1: Und was macht die für Lieder?
0: Muss ich einzelne Daten dann haben. Blumentopf.
1: Und diese Mütter-Band war aus den 90ern? Nein.
0: Die ist aktuell noch unterwegs.
1: Aha, okay.
0: Das ist Blumentopf. Dann machen wir es hier. Guck mal, hier.
1: Ja. Wer weiß, du denkst dir da irgendwas aus, da ja, mit deinen Liedern da und deinen Bands und was auch immer.
0: Ja.
1: Jetzt sucht er wieder.
0: Muss ich euch suchen? Muss ich euch raus? Aber gab's definitiv. Ja, da haben wir sie doch.
1: Oh Gott.
0: Blumentopf. Ja.
1: Nein. Warum nennt man sich so? Warum nennt man sich Blumen?
0: So? Warum nennt man sich denn nicht so? Das ist Blumentopf.
1: Oh Gott.
0: Am Tau 131, 932 monatliche Hörer bei Spotify.
2: Ihre Hörgeräte.
1: Nee, sorry, aber. Komm, nee, lass. Sag mal, hier, komm, das ist hier weg. Was war denn eigentlich mit deinem Lied da vorhin? Du hast doch vorhin erzählt, da irgendwie, du hast auch so ein Lied. Irgendwie so war doch da was. Was war da? Wolltest du doch erzählen von?
0: Ich weiß nicht, was du meinst eigentlich.
1: Doch.
0: Das war vor früher, da kann ich mich nicht mehr so dran erinnern.
1: Früher, das war nicht früher, das war vor, weiß ich nicht, 20 Minuten?
0: Also sag ich doch früher.
1: Komm, erzähl, was du wolltest da uns da noch was erzählen mit deinem Lied und was war dein Lied, irgendwie so war das.
0: Komm. Nein, ich habe nur gesagt, du hast mich nicht, das war nicht mein Lied.
1: Doch, hast du
0: doch
1: gesagt,
0: ich habe nur gesagt,
1: Lied.
0: Es gab Lieder, wo man sagt, diesen Text, also ist das totaler Schwachsinn.
1: Ja. Wie und dann hast du gesagt, dein Lied.
0: Slip-Einlagen in Text machen, wie kann man über Sack rasieren in Text machen, wie kann man, mein Hund ist schwul, Text machen, übrigens, der kam von den Prinzen.

0: eigentlich TikTok gehört.
1: Aha. Und genau. Und du warst auch fest im Training für...
0: Für was?
1: Für, also damals, also war schon im Training.
0: Für was?
1: Für die, wie nennt sich das Ding hier unten?
0: Ach, für Stepbrett.
1: Für Stepbrett, genau. Mhm. Und da habe ich halt auch TikTok so durchgesuchtet.
0: Mhm. Im Damit du Lieder hast, um
1: zu genau. steppen?
0: Mhm.
1: Ja, und habe aber nicht mitgekriegt, dass die AirPods vor 10 Minuten Bip-Bip gemacht haben und Bip-Bip gemacht haben.
0: Und aus waren?
1: Und aus waren, weil ich habe es ja trotzdem noch gehört.
0: Ja, du hast ja auch immer mega laut. Hm? Mhm. Das bedeutet, ich weiß, woraus hinausläuft.
1: Die anderen, die mit mir am Zug auch saßen,
0: haben was gehört?
2: Sag das Zauberwort und geh nackt zum Sport. Fick die Trainerin direkt vor Ort. Du kannst es tun. Los, fick das Huhn.
0: Oh mein Gott.
1: Ja,
0: mein Gott.
2: Bring sie dann zum Squeer.
1: Es war ein Fitnessvideo. Es war einfach
0: ein Fitnessvideo.
1: Ja, es war ein witziges Fitnessvideo, was ich da angeguckt habe. Hm. So, und wo ich dann nicht gemerkt habe, oh Scheiße.
0: Hast du mal den Inhalt dir angehört?
1: Natürlich habe ich den Inhalt angehört. Und ich
0: alle anderen auch.
1: Und ich habe dann richtig verstanden, wo mich die Oma, die schräg gegenüber bei mir im Zug saß, angeguckt hat, die Augen verleiert hat und den Kopf geschüttelt hat. Ich dachte, hey, was hat sie denn? So, und dann nehme ich einen AirPod raus und die Musik wurde nicht leiser. Ich dachte, auch nicht leiser. Ich dachte, oh, fuck.
0: Du hast also das Abteil... Alter Schwede.
1: Und du kennst meinen TikTok.
0: Ja.
1: Du kennst die Inhalte meines TikToks. Die dann nicht immer...
0: Und wenn man dann nur dieses Lied hört... Das ist das Kopfkino groß. Ich meine, gut, bei der alten Dame vielleicht noch nicht so.
1: Ja.
0: Die ist erstmal erschrocken. Aber ernsthaft, du warst auf der Suche nach Musik für Step und da hast du das?
1: Nein, ja, ich habe also Step Aerobic und so weiter und Training. Das wurde ja alles angezeigt dann.
0: Aha.
1: So.
0: Ja. Ach Gott, Sven. Warum habe ich eigentlich gefragt?
1: Du musst mit mir ab und zu mal Zug fahren. Ja, schlägst den Laptop auf.
0: Da wäre ich gern dabei gewesen. Da wäre ich wirklich gern dabei gewesen. Da hätte ich noch gemacht, hier, er ist es. Er hört das, guck das.
1: Gut, dass du nicht dabei gewesen bist. Aber vielleicht hast du noch das eine oder andere Highlight, wenn du mir mal zuhörst.
0: Ja, demnächst kommt das mal dazu. Es wird eine sehr lange

0: Wie lange dauert es bei euch Frauen eigentlich, bis ihr euch wieder versöhnt, wenn ihr euch mal so, also die Freundinnen untereinander, weißt du, gibt es ja bestimmt manchmal Situationen, wo man so...
1: Ah, du meinst unter uns Mädels, oder?
0: Ja, genau, wenn man das so, sich mal doch ein bisschen die Wolle gekriegt hat, vielleicht und so. Und
1: Das kommt drauf an, was es ist. Das kann schon, da können Mädels schon lang, also wir haben lange Ausdauer. Und vor allem gerade, wenn man sich im Recht sieht.
0: Okay. Macht mir nicht gerade wenig Hoffnung.
1: Wieso?
0: Ja, ich habe mich auch mit einem guten Kumpel von mir gestritten.
1: Mhm. Weil? Was?
0: Ja, ist dumm gelaufen. Es war halt ein bisschen...
1: Ja? Was war's?
0: Weiß nicht, ob ich das jetzt im Radio sagen darf.
1: Ach komm, klar, komm raus. Komm, bin noch bloß ich. Ich höre noch zu. Komm, erzähl.
0: Komm, also... Ich hab mich letztens mit Marco getroffen und da waren wir was trinken. Hm. Und war bis dahin ein schöner Abend und war eigentlich ganz toll. Also war.
1: Hä? Ja? Bis was?
0: Ja, und dann ging es ums Bezahlen und ich sag, er bezahlt. Er hat dann sein Portemonnaie rausgeholt und hat bezahlt.
1: Ja?
0: Und dann hab ich in sein Portemonnaie reingeguckt.
1: Ja?
0: Und da hab ich nur gesagt, warum tust du eigentlich die Bilder, also die hässlichen Bilder von den Zigarettenschachteln sammeln, also mit den ganzen,
1: ja,
0: also eine ganze Menge Bilder drin von so abnormalen Menschen, die da so auf den Zigarettenschachteln so drauf sind und so weiter.
1: Ja, und was hat er gesagt?
0: Sag mal, spinnst du? Ist meine Familie.
2: Ich will, dass du weißt, ich liebe dich.
1: Dein Ernst?
0: Seitdem reden wir nicht mehr miteinander.
1: Ach, weißt du? Echt? Verstehe ich nicht.
0: Ich auch nicht.
1: Oh Mann, ey, ehrlich.
0: Ja, ab und
1: wie
0: zu
1: unsensibel kann man sein?
0: Zur falschen Zeit, der falsche noch der falsche Spruch.
1: Ja.
0: Kennen wir, oder?
1: Das kennen wir.
0: Und das kennen wir auch. Ich liebe dich immer noch von Tim Peters. Album ist draußen seit 22. Mai.
1: Ja, richtig.
0: Schlagerwave heißt.

0: Na, was los? Was war das? Was war los? Na, geht's noch? Was war's? Wo kommen wir denn her? Einatmen, ausatmen. Einatmen und wieder ausatmen.
1: Wir müssen dazu sagen, wir haben ja ein Studio und heute drin. Im Studio. Und also Jake ist hier. Mhm. Ist unter unseren Füßen und wuselt hier durchs Studio. Und dann kam für dich die Frage, hat er was zu trinken? Hat er Wasser? Ich sag, ja. Ich sag so, ja klar, ich guck rein, oh nee, doch nicht. Und dann bin ich halt hintergeschaut und hab dann ihm Wasser gegeben. Und wo ich das Wasser so einfüllte am Wasserhahn, hörte ich, oh, das sind noch 4 Sekunden bis Ende des Liedes. Was haben wir?
0: Es sah witzig aus, es hörte sich witzig an, es sah so. Ich dachte nur so, was hat er denn? Warum kommt er denn so gesprintet?
1: Von 5 Meter Entfernung. Wir müssen unseren Studiotisch rumlaufen, also wir können nicht irgendwie abkürzen.
0: Nee.
1: Und, ja.
0: Ach komm, hast du gut gemeistert.
1: Ja. Wir entschuldigen uns für die 2 Sekunden Ruhe, die ihr jetzt gerade hinwartet.
0: Ihr habt dich noch nie so sprinten sehen. Also es war ja kein Rennen, es war ja wirklich ein Sprint. Ja. Es war ja von einer Sekunde auf die nächste
1: ein Sprint. Wird nicht besser. Hör auf, es wird nicht besser.
0: Warum nicht?
1: Ja, es war nur ein Bein.
0: Ja, eben.
1: Guck,
0: und dafür bist du gut gelandet.
1: Ich habe noch meine Knieverletzung, die da nochmal irgendwie gerichtet werden muss.
0: Ja, und, was sagt eigentlich der Orthopäde?
1: Jedenfalls.
0: Einfach mal berühren.
1: So, und jedenfalls bin ich noch nicht dazu gekommen. Und ja, tut halt ab und zu mal weh und dann habe ich letztens ja beim
0: Triathlon
1: Interviews gemacht, aufs Knie, also, nee, in der Hocke war das.
0: In der Hocke.
1: Und dann macht's knack und dann.
0: Beim Aufstehen?
1: Ja, dann.
0: Ja, alter Mann, ist halt knackiges Alter, ja.
1: Ah, ja, gut.
0: Und seitdem erinnert sich tagtäglich, guck hier. Da war doch noch was.
1: Aber du hörst von mir kein Mimimi.
0: Nee, dein Gesicht spricht Bände. Du brauchst kein Mimimi sagen, sondern dein Gesicht sagt alles.
1: Richtig, aber im Radio gilt ja das, was ihr hört von uns und nicht das, was ihr seht. Erst recht, wie die Kamera wie heute aus ist.
0: Das so
1: aber witzig, diesen Sprint, den hättet ihr heute sehen sollen. So, Moment, wir stehen geblieben. Ja, Musik habe ich schon. Und zwar war auch eine Band aus den 90ern. Roxette. Aber wir wären nicht die 90s Battle Beats, wenn wir nicht eine Coverversion für euch gesucht hätten. Dancing DJs featuring Roxette mit Fading Like a Flower.

0: Ruhige Sound der 90er. Love Message von Love Message. Ja, ja. 90s United.
1: Das ist richtig.
0: Das ist richtig.
1: Ja,
0: richtig.
1: Das ist die Musik, die wir hören wollen. Ja. Ich könnte.
0: Das ist genau. Einer der Oldies aus unserer heutigen Sendung.
1: Ach, nenn es doch nicht Oldies. Du sollst das da nicht sagen.
0: Ja, das ist doch so.
1: Nein, dieses Wort wird gestrichen im Zusammenhang mit unserer Show. Verstanden?
0: Okay, okay.
1: Gut.
0: Dann streichen wir das Wort. Ja, also. Hast du eigentlich nur noch einen Musikwunsch oder so? Oder?
1: Was machst denn du da?
0: Ja?
1: Was du da machst?
0: Nix.
1: Es raschelt.
0: Nein.
1: Doch.
0: Das war eine Rückkopplung.
1: Nee.
0: Es war eine Rückkopplung.
1: Nein, war es nicht?
0: Doch, du hast Grüße und Wünsche.
1: Was ist das? Womit raschelst du da?
0: Nix, also, nee.
1: Das sind doch wohl nicht... Hey, sag mal.
0: Was?
1: Sind das meine?
0: Was deine?
1: Chocolate Chips?
0: Warte. Warte.
1: Wenn ich jetzt...
0: 11:26...
1: Was raschelt? Sag mal.
0: Da steht nichts, da steht kein Name drauf, nein? Kann also nicht deine sein.
1: Also wenn ich jetzt dann nach hinten gehe, an den Kühlschrank und diesen öffne, weil ich mir da Chocolate Chips, weiße, reingelegt habe,
0: ja,
1: um die zu essen, sind die noch da im Kühlschrank? Bist du dir sicher?
0: Jede Gang macht schlank, aber spart dir die Mikrowelle.
1: Sag mal, du?
0: Aber die schmecken gut.
1: Weißt du auch?
0: Weißt du, wichtig ist bei Chocolate Chips, dass die gut gekühlt sind bei den Temperaturen, die wir gerade eben haben?
1: Ja.
0: Und dann?
1: Pass mal auf. Bist du dir sicher, dass du die jetzt essen willst? Bist du dir ganz sicher, dass du das jetzt weiter essen willst?
0: Was sind du weißer? Ich schmecke dann gleich.
1: Bist du dir wirklich sicher?
0: Ja, warum? Willst du eins? Nein. Okay.
1: Pass auf. Bist du dir ganz sicher? Ich hätte da noch was.
0: Ja.
1: Und bitte musst du mir noch was erklären, vielleicht. Ich habe hier neulich mal was gefunden im Internet. Ja?
0: Und?
1: Bist du sicher, dass du das jetzt weiter essen willst?
0: Toll.
1: Dann, warte. Soll ich dir kurz einen Tipp geben? Worum es geht? Warte. Da musst du mir mal erklären. Bist du dir ganz, ganz sicher, dass du das jetzt weiter essen möchtest?
0: Ja.
1: Sicher?
0: Ja.
1: Wirklich?
0: Ich kann nicht so oft Glas haben, mit Vollmond rede man. Hab ich schon mal gesagt.
1: Pass auf. Ich war ja neulich mal so auf Social Media.
0: Finde ich auch täglich.
1: Ja, genau. Ich nicht täglich, nicht so oft wie du, weil deins ist ja anscheinend, ich kenne ja deinen TikTok, also weißt du, warum du da
0: drin ist in der Packung?
1: Hör auf, das zu essen, gibt es her. Pass auf. Und dann pass auf, sagt dir das was?
0: 100.
1: Sagt dir das was? Möchtest du mir was sagen?
0: Klingt wie Mr. Berlin.
1: Ja, richtig. Da habe ich neulich so durchgescrollt. Und hab da so ein Video gesehen. Also, wird ja immer gefilmt. Bist du dir sicher? Kommt dir das nicht bekannt vor?
0: Ich hab das schon mal live gesehen.
1: Ja, genau.
0: Hab mich aber relativ weit hinten verhalten.
1: So weit hinten war es leider nicht.
0: Wie?
1: Na, weil du hier so sichtlich drauf bist.
0: Wie?
1: Du bist hier sichtlich drauf.
0: Na, du verarschst mich.
1: Nein.
0: Ich war extra relativ weit hinten, mich kann man nicht sehen.
1: Nee, doch. Dich sieht man 1A.
0: Was habe ich schon an?
1: Warte kurz, ich muss kurz gucken nochmal. Man sieht ja nur deinen Kopf. Ich sehe nicht, was du anhattest, sondern ich sehe nur deinen Kopf. So schön, wie du rüber guckst und grinst. Du fandst ihn sehr amüsant anscheinend.
0: Ja, ich habe ein paar Chocolate-Chips für dich.
1: Ja, oh, guck mal. Ah, ja, guck. Warte, es war ein schwarzes T-Shirt mit auch weißer Aufschrift. Und, warte, ich glaube, eine Jacke hat das auch noch an, ja? Ach nee, warte, es war ein Hoodie. Das war ein Hoodie.
0: Das war ein Gear-Hoodie.
1: Ja, richtig, Gear-Hoodie. Richtig, genau. Oh, und so richtig schön. Oh, guck mal, wie schön er ist.
0: Nein.
1: Doch.
0: Mach das auch hier. Komm her, ich geb sie dir.
1: Ach, guck. Ah, ja.
0: Ich geb sie.
1: Danke. Aber
0: das
1: weißt
0: bleibt.
1: Du, das ist... Nein, das bleibt nicht unter uns. Das bleibt nicht unter uns. Das muss jeder sehen. Das grinsen sie im Hintergrund. Deutliche.
0: Warum?
1: Weil du ungefragt meine Chocolate Chips gegessen hast.
0: Also, die waren gut.
1: Ich hoffe für dich, dass da noch was drin ist gleich.
0: Es waren ja nur 115 Gramm drin.
1: Oh, guck mal, da bist du wieder. Oh, das ist so schön. Wie oft man dich da sieht. Oh, so schön. Du grinst so richtig schön. Wie war's denn?
0: Du weißt schon, dass wir hier im Radio sind.
1: Ja.
0: Und dass du den Leuten das erzählen kannst, wie du willst. Aber es wird keiner sehen.
1: Doch, ich schicke es unseren Social-Media-Menschen und der setzt es dann... Oh, guck mal, auch richtig frontal. Oh, mega. Ich leite es gleich mal weiter. kommt an die Social Media Ecke und dann können wir das jedem zeigen von uns. Kann sich das jeder angucken. Ja? Guck mich nicht so an. Hättest du die Chocolate Chips gleich rüber erreicht, hättest du das Problem nicht. Wo warst du denn mit deinem danach noch?
0: So, wir machen weiter mit Musik.
1: Wieso?
0: Hier gibt es gerade gleich ein Mitarbeitergespräch. Verabschiede dich schon mal von den Leuten.
1: Nee, glaube nicht.
0: Verabschiede dich schon mal von den Leuten.
1: Nein, glaube nicht.

0: Gigi, da muss ich noch nicht La Motosur, sondern bla bla bla.
1: La
0: Motosur spielen wir ja öfters. Hm. Und ich sage, okay, wir nehmen diesmal bla bla bla bla bla bla bla bla bla bla.
1: So wie du gerade bla bla bla bla bla.
0: Ja, nee, das ist also die Sprache von uns Mädels. Bla bla bla bla bla.
1: Die Sprache von uns Mädels?
0: Ja.
1: Ich glaube nicht. Aber es muss ja schnell gehen bei uns. Verstehst du, wir haben so viel zu erzählen.
0: Ja, natürlich,
1: aber
0: macht das so viel.
1: Dann klingt das für, nee, außerdem klingt das für euch wahrscheinlich immer so, ihr macht, ihr hört nur das bla bla bla, weil ihr nichts anderes hören wollt. Um nur mal das kurz anzudeuten.
0: Ja, aber ihr macht ja meistens, also erzählt,
1: was machen wir?
0: Also ihr erzählt ja meistens nur bla bla bla, also das ist nicht was aus den...
1: Echt? Ja, das merkt ihr, das weil ihr nicht zuhört, ihr wisst gar nicht, was wir wirklich
0: machen. Es sind immer nur Dinge, die den Mann nicht interessieren, so was wie, ich liebe dich und sowas, das hört man doch nicht, das geht links rein, rechts raus. Das, ja, ich weiß, da ist nicht der Sinn, was es aufhalten kann, der Krieg ist alt.
1: Der Krieg ist richtig alt.
0: Ja. So, man hat ein bisschen Partymucke machen, oder? Wir haben so, die Malle-Saison ist offen und
1: oh, Malle,
0: so,
1: ja.
0: Ja, da können wir doch ein bisschen ich habe mal Zeit hat sich mitgebracht, um ein bisschen, einzuheizen.
1: Dann hau mal raus, was hast du denn mitgebracht?
0: Yoga-Meister. Fangen wir an mit Yoga. Nicht Yoga. Yoga-Meister.
1: Yoga-Meister?
0: Yoga-Meister.

0: Oder stimmst du dich ein? Schwelgst du in Erinnerung? Na, dicht zu sein? Also, betrunken zu sein?
1: Ich war nicht auf Malle.
0: Nee, nein, also, aber du warst woanders. Mir ist da was zu Ohren gekommen. Möchtest du aus deiner Erfahrung sprechen?
1: Nein. Also,
0: doch.
1: Nein, also...
0: Was, nein?
1: Ja, also...
0: Was? Nein.
1: Ich weiß, vielleicht... Hier startet gerade ein falsches Lied, deswegen war ich etwas irritiert. So.
0: Da startet ein falsches Lied?
1: Ja,
0: hast du die Knöpfe wieder nicht im Knopf? Pass auf, lenk nicht ab.
1: Es wurde irgendwie...
0: Was?
1: Moment. So, jetzt. So, bin da.
0: Ja.
1: Ich war nicht auf Malle. Also ich war noch nicht im Urlaub dieses Jahr. Habe ich noch vor mir.
0: Ja?
1: Ja.
0: Aber der hat, also die Lieder, die jetzt gerade so, sind ja Malle-Lieder. Da geht es ja auch hauptsächlich um Alkohol und Trinken und so.
1: Ja, das ist halt Malle. Das ist ja für die meisten ist Malle ja, würde gleich mit Ballermann. Also es gibt ja auch schöne Ecken in Malle.
0: Ja.
1: Also gerade die andere Seite der Insel, die ist schön ruhig, ohne viel Touristen. Kannst mit dem Quad durch die Gegend fahren.
0: Kann sein,
1: aber... Einzelne Buchten am Strand liegen und toll und so. Und wir enden jetzt das Thema.
0: Nein, tun wir nicht.
1: Weil
0: trinken kann man ja überall, habe ich gehört.
1: Angst, ich habe Angst. Wenn du so einen Blick hast und wenn du so solche Anspielungen machst, da kommt meistens nichts Gutes raus.
0: Ja, das kommt jetzt drauf an. Also, ja, genau. Pass auf. kommt drauf an, was du mir jetzt alles preisgibst. Weil ich habe da mal eine Frage.
1: Frag mal.
0: Also du warst ja neulich unterwegs. Und ich habe da sowas gehört.
1: Welche Stadt meinst du?
0: Hamburg. Ja, da warst du neulich.
1: Ja.
0: Wurde mir zugetragen.
1: Kennst du das Thema, eigentlich Las Vegas? Was denn Vegas passiert? Bleibt in Vegas?
0: Das kenne ich.
1: Das gibt es
0: aber ich war ja, auch. Pass auf, ich war ja nicht da und mir wurde halt zugetragen, also wurde sowas geschickt, verstehst du? Und wollte ich mal nachfragen, wie das denn so war in der Lokalität, wo du warst, weil ich habe gehört, dass du auch Alkohol getrunken hast.
1: Erstens, von wem?
0: Das spielt ja keine Rolle.
1: Würde mich schon mal interessieren.
0: Nein, das spielt keine Rolle.
1: Und viele, die mich kennen, die wissen, dass ich eigentlich keinen Alkohol trinke. Kreuzfahrtschiff mal ein Cocktail oder so, ja, das ist schon okay. Oder hier im Studio mal ein Eierlikörchen, wenn ich nicht fahren muss. Ja, okay, aber das ist eher so zum Frust wegtrinken, wenn ich mit euch hier sitze, Freitagabend, der Eierlikör. Denn nüchtern kriegt man das... mit euch nicht.
0: Du pass mal auf. Da reden wir später nochmal drüber. Jetzt lenk nicht ab.
1: Scheiße.
0: Aber du warst anscheinend in einem Club oder Bar oder was auch immer es war. Also ich hab so ein Video da gesehen.
1: Hast du ein Video gesehen?
0: Ja. Nein, habe ich nicht. Natürlich nicht. Ich hab's nur vom Hören sagen. Ja, erzähl mal deine Erfahrung. Also es sah so aus, als wenn du... du hattest ein Glas in der Hand? Wenn ich es richtig gesehen habe, mit Strohhalm. Du willst mir ja wohl nicht sagen... Hast du Alkohol getrunken mit Strohhalm? Es sah leicht feuchtfröhlich aus.
1: Ich glaube nicht, dass du wirklich ein Video hast. Ich kann mir das nicht
0: vorstellen. Nein, habe ich auch nicht. Natürlich nicht.
1: Komm.
0: Habe ich nicht. Lenk nicht ab.
1: Zeig mal dein Handy. Komm, zeig mal dein Handy.
0: Nein, es geht nicht.
1: Ey, was ist das?
0: Ja.
1: Hey.
0: Nimmst du mal die Finger weg? Nimmst du mal die Finger weg? Pack es weg. Hände weg. Ich habe gar nichts her.
1: Wo hast du das Video her?
0: Das spielt doch keine Rolle, wo ich das her habe.
1: Aber sonst geht's noch.
0: Das spielt doch keine Rolle.
1: Wer stirbt morgen?
0: Niemand stirbt.
1: Erzähl mir den Namen.
0: Nein. Niemals. Du hast doch gesagt, was in Vegas bleibt in Vegas.
1: Hast du irgendwo einen Informanten oder so sitzen?
0: Ich doch nicht. Niemals. Woher soll ich einen Informanten haben? Also komm, sprich. Lenk nicht ab.
1: Wer hat dir dieses Video geschickt? Das ist in dem Club aufgenommen.
0: Ja, korrekt. Du weißt doch, mit wem du da warst.
1: Ja. Musst
0: du da mal in der Runde fragen.
1: Heute stirbt der Kleine.
0: Nein, hier stirbt niemand. Also komm, erzähl. Wie war's?
1: Was war jetzt deine Frage? Fragen Sie Onkel Ronny.
0: Wie kann man denn so dumm sein? Wenn man Alkohol trinkt und man trinkt das aus dem Strohhalm. Also man konnte zugucken auf dem Video, wie deine Aura sich veränderte.
1: Aura, die sich verändert?
0: Ja. Und der Blick.
1: Also man bekommt ja manchmal einen Cocktail. So, und im Cocktail ist auch ein Strohhalm drin. Und dann schlürft man den ja auch.

0: Was willst du jetzt mit damit sagen?
1: Man trinkt doch nicht Alkohol durch einen Strohhalm. Und vor allem, das Glas war nicht groß. Ich vermute mal, da war mehr Alkohol drin als Cola. Und so gut wie du aussahst auf dem Video, hat der schnell gewirkt.
0: Wie viele Videos hast du eigentlich noch gekriegt? Ich gehe nur gerade so im Geiste mal so den Abend durch, so, wo ich sage, wo ist man denn sonst noch so gewesen?
1: Nee, das besprechen wir später, auf air.
0: Aber
1: jetzt erstmal das.
0: Also ich bin ja nicht so erfahren wie du, was Alkohol angeht. Weißt du, so man macht halt manchmal
1: Unschuld vom Lande.
0: Noch so vom Land schon, aber man macht dann auch Anfängerfehler. Und wenn man dann aus Versehen, ja.
1: Anfängerfehler?
0: Ja, also mit Trinkhalm würde ich es nicht mehr trinken.
1: Warum hat man es dann gemacht? Du kennst den Mythos, ja? Also den Mythos. Also pass auf, es ist theoretischerweise im Internet steht, es soll ein Mythos sein. Aber nach dem Video zufolge ist es kein Mythos mehr.
0: Also mit Mythos meinst du,
1: Dass man schneller betrunken wird, wenn man Alkohol durch den Strohhalm trinkt.
0: Es war ja nicht mein Ziel, schneller betrunken zu sein durch die Cola.
1: Ja, das dachte ich mir, dass das mit Inhalt, also mit alkoholischem Inhalt, das dachte ich mir, dass das nicht dein Ziel war. Nur leider hast du nicht drüber nachgedacht, dass dies dein Ziel war. Also sein wird oder wurde, so wie es aussah. Hast du wenigstens eine Grundlage vorher geschaffen?
0: Ja,
1: es sah nicht so aus, aber gut.
0: Doch, wir waren vorher schon essen. Das war schon.
1: Hm. Ja. Aber wieso macht man sowas?
0: Ich wusste es nicht.
1: Ah, man gibt es zu. Gut, erzähl. Wie war das Gefühl?
0: Ich weiß nichts davon. Also ich weiß davon.
1: Ah, guck, man weiß. Man weiß nichts mehr. Wie viele Gläser waren es denn?
0: Also pass auf. Also ich weiß alles von dem Abend.
1: Mhm. Bis wann?
0: Bis zum Ende.
1: Wie bis zum Ende? Bis zum Ende des Austrinkens des Glases?
0: Bis ich wieder im Bett schon lag.
1: Aha.
0: Aber weiß ich alles.
1: Und?
0: Tja, also, nix. Also.
1: War
0: ein schöner Abend. Aber
1: das hat man gesehen, das ist ein schöner Abend.
0: Bei den Temperaturen, wie wir haben, sollte man vielleicht doch nicht mit einem Strohhalm eine gepanschte Cola nehmen.
1: Hat es denn wenigstens geschmeckt?
0: Ja, das war lecker.
1: Ja, das war. Hat man gesehen.
0: Hat man. Gottes Willen. Aber. Das bleibt aber hier, also.
1: Ja.
0: Liebe Kinder, die uns jetzt 23.30 Uhr, kurz nach 23.30 Uhr noch zuhören. Alkohol ist nicht gut für euch.
1: Nicht durch den Strohhalm, empfehle ich.
0: Insgesamt nicht. Auch nicht aus der Nuckelflasche.
1: Ja. Richtig.
0: Richtig, ja. Sind wir uns einig.
1: Ab 18.
0: Ab 18, genau.
1: Ja?
0: Also wenn ihr mit 18 noch nuckeln wollt, dann macht es gerne. Aber
1: vorher nicht. Das ist nicht gut.
0: Ja.
1: Es geht nicht gut aus. Das ist das Beste. Also falls jemand mal sehen möchte, wie es aussieht, wenn das so passiert, dann einfach mal ins Studio schreiben und dann...
0: Heute stirbt der Kleine. Heute stirbt.
1: Dann kriegt er mal das Video und dann wisst ihr, wie es nicht laufen sollte.
0: Oh Gott, wie kann man das dir noch... Wie kann man so... Lieber Mister.
1: Weil ich lieb bin.
0: Ganz lieber lieb. Mister.
1: Hm. Wer? Wer ist Mister? Du weißt doch gar nicht.
0: Also ja, ich kann mir schon vorstellen, von wem du das sagst.
1: Ja, ja.
0: Ja, ich kann mir schon.
1: Hm. Ja. Aber außerdem dachte ich immer, du trinkst keinen Alkohol.
0: Das war eine Coca-Cola.
1: Hm. Ja. Mit Coca-Cola macht man das, was du gemacht hast?
0: Ja, natürlich.
1: Dann steht das da? Okay.
0: Was hab ich noch alles gemacht? Hey, warte mal. Hier gibt es erstmal für euch Musik. Respect Yourself, genau. Passt ganz gut.
1: Ja.
0: Auch wieder aus den 90ern. Und das ist noch von DJ Bobo, also diesen Exportschlager Nummer 1 aus der Schweiz. Hier bei den 90s Battle Beats. So, und wir reden jetzt mal ganz kurz über das Video.
1: Wir reden gar nicht.
0: Also, natürlich. Also,
1: Nein, natürlich nicht. Was willst du denn da reden?
0: Ich will das ganze Video sehen.
1: Nein.
0: Jetzt reicht das Ding.
1: Nein.
0: Ich will echt.
1: Kein Fall, vergiss es.

0: Das war's schon wieder?
1: Jo, das war's schon wieder. Jetzt gehen wir in die Nacht.
0: Ja.
1: Und ins Wochenende. Und
0: dann,
1: ins wohlverdiente Wochenende.
0: Ins wohlverdiente.
1: Ja. Richtig. Das waren die 90s Battle Beats am heutigen Freitag mit Annika und Shoto.
0: Yes.
1: Wir sagen, dass ihr es bis hierhin durchgehalten habt. Wir ja auch. Also wir haben auch durchgehalten bis hierhin.
0: Ich mit dir, ja.
1: Und ich mit dir. Und ja, wir hoffen, ihr hattet genauso viel Spaß wie wir.
0: Ja.
1: Und wir hören uns
0: immer,
1: nächste,
0: klar.
1: Nächste Woche wieder. Freitag.
0: Richtig.
1: 21 bis 0.
0: Auch das ist richtig.
1: Sind wir bei eurem Lieblingsradiosender zu hören. Dann sage ich ciao, ciao, winke, winke und auf Wiederradio hören.
0: Tschüss.

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